0: Also.
1: Dann geh heim.

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Das war Silverstein featuring Rory Rodriguez of Dayseeker mit dem Song Drain the Blood. In einer Stunde geht die CR94 Morning Show los. Jetzt haben wir Wet Leg mit dem Song Davina McCall. Viel Spaß.

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1: Hallo, Matthias hier, um euch mitzuteilen, circa nach einer Dreiviertelstunde bis zur CR 94.4 Morning Show, also unbedingt dabei bleiben.

Das war Rome featuring Dirty Heads, Slow and Easy. Gleich geht's weiter mit Kim Petras und dem Song Delure. Ich bin nur hier, um euch zu sagen, hi, mein Name ist Matthias und nur noch 30 Minuten bis zur CR 94.4 Morning Show hier am Campus und City Radio St. Pölten.

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1: Hallihallo liebe Leute, mein Name ist Matthias und ich heiße Sie und euch alle herzlichst willkommen zur CR94.4 Morning Show hier am Campus und City Radio St. Pölten. Ich hoffe, ihr habt einen wunderschönen guten Morgen. Falls nein, hey, lasst doch einen Liederwunsch da auf www.cr94.4.at/chat und vielleicht kann ich ihn euch erfüllen.

Das war Yeet mit dem Song Fly Night featuring FKA Twigs. Mein Name ist Matthias und ihr hört die CR94 Morning Show. Und weiter geht es jetzt mit Aerosmith. Janie's Got a Gun. Vorsicht.

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1: Das war 3:30 Emily mit dem Song In the Room. Gleich kommt unser Slogan, der erzählt, dass CR94 die perfekten Maße hat. Danach geht's weiter mit 13 Plugs. Früher sterben featuring Andreas Gasser from Shiver. Viel Spaß.
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Das war Parapraxis vom Farbe Blind. Und wenn euch die Morningshow bis jetzt heute gefällt, dann lasst mir noch gerne eine Nachricht unter www.cr94.at/chat. Und weiter geht's jetzt mit Stealing Sheep. I wanna go back.

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1: Das war JRD mit VCRs featuring Vince Staples und weiter geht's jetzt mit Baka und dem Song Lonjo.

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1: Das war Zach Bryan featuring Kings of Leon mit Bowery. Und weiter geht's mit Party of Two, Just Dance 2.

Ja, von Matthias mit der Morning Show kommen wir direkt zu frisch in den Kühlschrank. Ich darf euch willkommen heißen heute in der Früh. Und wir kommen gleich zu unserem Menüplan. Für alle, die es vielleicht vergessen haben, vielleicht genau heute einsteigen wollen, man weiß es ja nicht. Heute steht auf dem Plan ein mexikanischer Quinoa-Bohnensalat. Ich bin ehrlich, ich bin kein Salatfan, aber ich weiß definitiv, dass ich noch ein paar ungebrauchte Wraps und ein wenig Tomatensauce daheim rumliegen habe. Das heißt, ich werde, glaube ich, die Zutaten wie so Chili ein bisschen mir anrühren und vielleicht noch in die Wraps hineintun, weil so kann ich auch verwenden. Hin und wieder hat man Rezepte, wo man denkt, cool, ich habe alles daheim, aber ich mag jetzt prinzipiell keinen Salat vielleicht. Und wenn ihr so seid wie ich, adaptieren. Einfach was anderes draus machen, einfach mal zusammenschütten. Es wird was draus. So in die Richtung. Naja. Wir starten jetzt weiter mit den American Authors and Best Day of My Life. Ich glaube, das ist die richtige Weise, heute in diesen Tag noch zu starten.

Ariana Grande, Yes End. Und wenn ich mich so den Nachtisch für heute anschaue, das ist schon eher meins, muss ich ehrlich gesagt sagen. Es gibt nämlich einen Apfelzimt-Joghurt-Crumble. Klingt sehr gut. Es ist ein Teelöffel Honig drin und ich glaube, ich habe vor ein paar Tagen meinen Honig ausgebraucht, aber ich weiß, dass ich irgendwo in meinem Kabinett da noch einen Mandelmus haben sollte. Das heißt, ich glaube, ich werde mir da ein bisschen Mandelmus oder irgendwas Karamelliges noch mit reinhauen statt den Honig. Kann natürlich auch weggelassen werden, falls ihr es besonders säuerlich haben wollt. Manche Menschen mögen es säuerlich, manche Menschen sind wie ich und brauchen es süß. Beides ist okay, beides hat seinen Platz bei uns hier im Format sozusagen. Naja, jetzt kommt 5 Seconds of Summer mit Red Desert, bevor ich mich für heute schon wieder mit unserem kleinen Exzerpt von Frisch in den Kühlschrank verabschieden muss. Aber bevor ich das tue, viel Spaß.

Desert Heal Our Blues. Ich hoffe wirklich, dass heute keine Blues auf uns zukommen und dass heute ein richtig guter Tag wird. Ich darf mich für jetzt verabschieden mit frisch in den Kühlschrank. Aber später am Nachmittag um 3 gibt es noch die Hobby Lobby, wo wir wieder über ein nicht so alltägliches Hobby heute reden. Viel Spaß noch. Tschüss.

Das war Delilah Bomb mit Time's Up und weiter geht's mit Loot featuring Sean Paul und Brody und dem Song Darlin'. It's Mr. Loot!

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1: Das war Patrick Pulsinger, Blame It featuring Ape Duck, und weiter geht es mit Leber und dem Lead Boy Band Industry.

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Das war Clipping mit dem Song Forever War. Wir bleiben jetzt bei Experimental Hip-Hop und followen up mit JPEG Mafia. Aber wenn ihr einen Liederwunsch habt, dann lasst mir doch auch gerne da auf www.cr94.at/chat.

Das war Steve Lacy, Nice Shoes, eine Single für sein neues Album. Oh yeah, und wenn ihr das ganze Album hören wollt, seid doch heute um 12 Uhr dabei bei Track by Track. Da gehe ich es mit euch durch.

0: Das war George Stengel, Mordhorst und dem Song Radar. Wenn ihr einen Liederwunsch habt, lasst ihn mir noch gerne da. Und jetzt geht's weiter mit Crystal Notion, The Days, ein Notion Remix.
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0: So, liebe Leute, das war es auch wieder von meiner Seite. Danke vielmals fürs Dazuschalten und fürs Zuhören. Das war gerade Bauchklang featuring Ursula Rucker. Toll. Toil in your field. Und weiter geht es jetzt mit Nia Archives, Boys in Blue. Ich wünsche euch noch einen schönen Tag. Vielleicht hört man sich später bei Track by Track. Ich würde mich auf euch freuen.
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1: Siri Hustvedts Buch Ghost Stories beginnt nach dem Tod Paul Austers, Schriftsteller, Dichter, Filmemacher und über mehr als 4 Jahrzehnte der Mann an ihrer Seite. Paul Auster ist 2024 gestorben. Kurz vor seinem Tod sagte er zu ihr, er wolle ein Geist werden. Dieser Satz steht wie ein leiser Auftrag über dem Buch. Ghost Stories ist kein Geisterbuch. Es erzählt nicht von Spuk, sondern von Anwesenheit nach dem Verschwinden. Von Dingen, die geblieben sind, obwohl ein Mensch nicht mehr da ist. Von Räumen, Stimmen, Gewohnheiten, Sätzen, Briefen, Erinnerungen. Und von der Frage, was Liebe bedeutet, wenn sie nicht mehr erwidert werden kann, aber trotzdem nicht endet. Siri Hustvedt schreibt über Paul Auster und über ihr gemeinsames Leben, über eine Ehe, die auch eine literarische Partnerschaft war. Beide schrieben, beide lasen, beide lebten in Büchern, Bildern und Gedanken. Ihr gemeinsames Haus in Brooklyn ist in diesem Buch nicht nur ein Ort, sondern ein Speicher. Bücher, Möbel und Papiere, Kunstwerke, Alltagsgegenstände, alles scheint aufgeladen mit Erinnerung. Trauer erscheint hier nicht als gerader Weg, sie kommt in Wellen, in Wiederholungen, in plötzlich auftauchenden Bildern. Zeit wird unzuverlässig. Vergangenes ist nicht einfach vorbei, Gegenwärtiges nicht ganz gegenwärtig. Wer trauert, lebt mit mehreren Zeiten zugleich. Hustvedt beobachtet sehr genau, wie sich Erinnerung im Körper und im Denken zeigt. In Routinen, in Schlaflosigkeit, in Erschöpfung, in Momenten der Klarheit. Und das Buch ist auch deshalb speziell, weil Paul Auster selbst darin noch einmal zu Wort kommt. Ghost Stories enthält unveröffentlichte persönliche Texte von ihm, darunter Briefe und Notizen sowie Seiten aus dem letzten unvollendeten Buch. Es war an seinen Enkel Miles gerichtet, der im Jänner 2024 geboren wurde. Dadurch entsteht ein bewegender Dialog über die Grenze des Todes hinweg. Hustvedt erinnert sich an Auster und Auster spricht noch einmal aus seinen eigenen Sätzen. Ghost Stories ist nicht nur ein Buch über den Tod eines geliebten Menschen. Es ist auch ein Buch über weitere Verluste. In den letzten Jahren vor Austers Tod wurde die Familie von mehreren Tragödien getroffen. Vom Tod seines Sohnes Daniel und seiner kleinen Enkelin. Hustvedt schreibt darüber nicht sensationshaft, sondern mit dem Versuch, dem Unfassbaren eine Form zu geben. Schreiben wird hier nicht zur Lösung, aber zu einer Möglichkeit, das Chaotische wenigstens für eine Weile zu ordnen. Wie in vielen ihrer Bücher verbindet Siri Hustvedt persönliche Erfahrung mit Denken. Sie schreibt nicht nur über Gefühle, sondern auch über Erinnerung, Wahrnehmung, Körper, Geist und Sprache. Trauer ist für sie nicht nur ein seelischer Zustand, sie betrifft den ganzen Menschen. Sie verändert, wie man sieht, wie man sich in Räumen bewegt, wie man sich an einen anderen Körper erinnert. Der Titel Ghost Stories bekommt dadurch mehrere Bedeutungen. Die Geister sind die Toten, aber sie sind auch die früheren Versionen der Lebenden. Die junge Frau, die Hustvedt einmal war, der junge Mann, der Auster einmal war, das Paar, das sie wurden, die Bücher, die sie schrieben, die Tage, die unwiederholbar vorbei sind und trotzdem nicht ganz verschwunden. Dieses Buch ist sehr persönlich, aber es bleibt nicht privat. Es fragt, was Erinnerung leisten kann, wenn ein Mensch fehlt, wie viel von einem Leben in einem anderen Leben weitergeht und ob Trauer vielleicht nicht bedeutet, loszulassen, sondern anders verbunden zu bleiben. Zur Autorin. Siri Hustvedt wurde 1955 in Northfield, Minnesota geboren. Sie ist Schriftstellerin, Essayistin und Literaturwissenschaftlerin. Bekannt wurde sie unter anderem mit Romanen wie »Was ich liebte«. In ihren Essays beschäftigt sie sich mit Kunst, Neurowissenschaft, Psychoanalyse, Körper, Geschlecht und Wahrnehmung. Siri Hustvedt lebt in Brooklyn, New York. Die bibliografischen Angaben.

0: Hast wird. Ghost Stories, ein Buch der Erinnerung. Aus dem Englischen von Uli Aumüller und Grete Osterwald. Erschienen 2026 bei Rowohlt. Die gebundene Ausgabe hat 400 Seiten und kostet 25 Euro. Danke fürs Zuhören. 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

0: Herzlich willkommen zu einer neuen Folge unserer Podcast-Serie Innovationswelten, einem Format von Smartup St. Pölten. In unserem Format suchen wir nach neuen, kreativen, aber vor allem innovativen Ideen. Heute zu Gast bei mir Vera Bichler. Vera ist Gründerin von Ilivo und unterstützt Unternehmen dabei, Nachhaltigkeit strategisch zu verankern. Vera, herzlich willkommen. Danke, dass du hier bist.
1: Danke.
0: Ich möchte mit der ersten Frage beginnen. Du hast einen akademischen Hintergrund in Wirtschaft und Nachhaltigkeitsmanagement. Wie hat diese Ausbildung deine Arbeit geprägt?
1: Die Ausbildung ist eigentlich die Basis für meine komplette Tätigkeit im Moment. Ich habe eben mit dem Wirtschaftsbereich gestartet und war mein erster Job in der Unternehmensberatung ganz klassisch mit dem Fokus Prozessoptimierung gehabt und habe mir dann gedacht, das ist das noch nicht, ich brauche noch mehr. Ich habe dann eben Umwelt- und Nachhaltigkeitsmanagement studiert. Und das war wirklich der Grundstein eigentlich, wie ich jetzt in die Beratung gekommen bin, mit dem Fokus Nachhaltigkeit und natürlich auch im Studium extrem viel an Wissen aufgebaut.
0: Mhm. Gab es auf deinem Weg, bis du dein Unternehmen gegründet hast, bestimmte Personen oder Mentoren, Mentorinnen, die dich irgendwie inspiriert haben oder auch unterstützt haben, dabei wirklich ein eigenes Unternehmen aufzubauen?
1: Mhm. Ich glaube, es war jetzt bestimmte Personen, es waren irgendwie viele, die mich irgendwie inspiriert haben und begleitet haben. Für mich persönlich war es schon ein langer Entscheidungsprozess bis hin zur Selbstständigkeit, weil es eigentlich für mich so grundsätzlich nie vorstellbar war, aber ich mir dann gedacht habe, irgendwann, okay, jetzt oder nie, ich versuch's. Und da waren viele Gespräche mit Kollegen, Kolleginnen, die eben schon in der Selbstständigkeit waren, sehr hilfreich und natürlich auch danach immer wieder der fachliche Austausch. Und ich glaube auch das soziale Netzwerk sozusagen, die Familie, die Bekannten, Freunde, waren extrem wichtig, einfach um diesen Rückhalt zu haben. Das heißt, ja, nicht nur eine Person, sondern viele, glaube ich, die so WegbegleiterInnen waren.
0: Wir sind ja von Smartup St. Pölten. Du hast Smartup St. Pölten auch mehrmals unterstützt, unter anderem als Networkerin und als Jurymitglied. Was fasziniert dich an der Arbeit mit jungen Startups und wie wichtig ist es aus deiner Sicht, dass diese Nachhaltigkeit auch wirklich leben oder darauf setzen?
1: Mhm. Also was mich fasziniert, sind einfach diese neuen Ideen, diese neuen Ansätze, Zugänge, wo ich vielleicht nie drauf gekommen wäre, neue Ideen aus anderen Bereichen, mit denen ich vielleicht nicht immer direkt Kontakt habe. Das finde ich einfach super spannend, das zu sehen, auch zu sehen, wie sich dann die Personen da wirklich reinhängen für ihre Ideen, über ihre Erzeugungen kämpfen, was aufbauen, was gestalten. Das ist was mich fasziniert. Und ich glaube, also was man definitiv sehen kann, finde ich so vielleicht auch genau die Beobachtung, dass schon in den letzten Jahren das Thema Nachhaltigkeit für viele Startups, das ist einfach da, die denken das von vornherein mit. Ich glaube, das sieht man immer stärker. Und ich glaube, es ist auch wichtig so, weil nicht nur, weil wir glauben, dass das das Richtige ist und weil wir gute Menschen oder irgendwas sein wollen, sondern weil wir einfach sehen, dass die Rahmenbedingungen immer stärker durch nachhaltige Entwicklung geprägt worden sind. Das kann regulatorische Seite sein, das können die Geschäftspartner sein, die das Thema stärker einfordern, aber auch wirklich so die physische Umwelt im Sinne von Klimawandel ist da. Wir sehen, da gibt es neue Chancen und Risiken für Unternehmen. Und ich muss mich, wenn ich Unternehmen langfristig erfolgreich aufbauen und führen will, irgendwie damit auseinandersetzen, weil ich komme nur nicht vorbei. Genau, es sind einfach die Rahmenbedingungen, die das verstärkt einfordern.
0: Ja. Was verbindest du persönlich mit Smartup bzw. der Fachschule St. Pölten?
1: Definitiv eh, warum wir heute da sind, Innovation. Genau, das ist für mich einfach so ein wichtiger Punkt, zu sagen, okay, wir denken Dinge neu, wir hinterfragen Dinge, man geht Sachen anders an. Und damit, für mich ist ein wichtiger Punkt und sehr stark damit verbunden, einfach Kooperation, Netzwerke, Austausch, das sind so Dinge, die für mich da sehr stark im Mittelpunkt stehen.
0: Was waren für dich selbst die größten Herausforderungen bei der Gründung, beziehungsweise gab es irgendwelche Probleme, mit denen du zu Beginn konfrontiert warst?
1: Der erste Schritt war, wie ich vorher kurz erwähnt habe, eigentlich dieses gedankliche, traue ich mich in die Selbstständigkeit. Man hat natürlich ein höheres Risiko in gewissen Bereichen, aber für mich war es dann wirklich so die Entscheidung, eben jetzt oder nie, ich springe sozusagen. Der Vorteil natürlich beim Beratungsbusiness ist, dass ich jetzt nicht am Anfang irgendeine hohen Investitionen zu tätigen habe und eigentlich relativ flexibel bin. Das macht das Ganze natürlich einfacher. Aber ich glaube, so diese klassischen Fragestellungen, oder wie komme ich an meine ersten Kunden, Kundinnen, wie kriege ich die ersten Aufträge rein, das waren sicher eine Hürden, wo es einfach ein bisschen Zeit braucht hat, ja, Akquisition, Prozesse, das ganze Thema aufzubauen. Das war am Anfang sicher eine der größten Herausforderungen
0: für mich. Was genau bedeutet für dich Nachhaltigkeit, beziehungsweise bei der Unternehmensberatung?
1: Nachhaltigkeit ist halt so ein Thema, das ist eigentlich überall drinnen, oder? Also wenn wir jetzt so ganz quasi in die Literatur reinschauen, geht es eigentlich darum, dass wir heute so leben, dass wir zukünftige Generationen nicht einschränken und auch so leben, dass es eigentlich heute am Planeten, sage ich mal, allen gut geht. Und wenn wir uns allein diese zwei Richtungen anschauen, die natürlich etwas abstrakt sind, aber die doch ein bisschen eine Zielrichtung vorgeben, das haben wir einfach nicht. Und ich finde, es geht da wirklich darum, mit den Unternehmen gemeinsam zu schauen, wo können die Unternehmen ansetzen, um sozusagen einerseits diesen Beitrag zu leisten zu dieser Definition, zu diesem großen Ziel und gleichzeitig zu schauen, wie können wir als Unternehmen auch wirtschaftliche Chancen nutzen, Risiken vermeiden und das Thema auch für uns nutzen. Also es gibt immer diese zwei Seiten, die man da versucht, in den Einklang zu bringen. Und ich glaube, das ist auch so ein bisschen der Kern der Beratung, auf die Unternehmen immer ein Stück begleiten zu können, dass man da einfach wirklich danach konkrete, pragmatische Ansätze hat.
0: Du hast ja Kunden, Kundinnen aus den verschiedensten Branchen. Ist es dann teilweise schwieriger, Strategien aufzubauen, je nach Branche, oder ist das im Grunde gleich?
1: Das ist natürlich je nach Branche unterschiedliche Bedingungen, die man vorfindet, unterschiedliche Herausforderungen. Und es gibt, glaube ich, unterschiedliche Ansätze, wie man dann eben die Strategien entwickelt. Ich persönlich baue immer sehr stark auf die Expertise im Unternehmen selbst, genau. Weil ich begleite natürlich den Prozess, ich bringe die externe Expertise so gut es geht rein, natürlich auch diesen Nachhaltigkeitsfokus. Aber ich glaube, man darf eigentlich nicht unterschätzen, wie viel Wissen in den Organisationen schon drinsteckt. Und ich finde es einfach so wichtig, das auch zu heben und mitzunehmen. Und dadurch kann man, finde ich, meistens in den Projekten auch diese Unterschiede in den Branchen gut ausgleichen, weil die MitarbeiterInnen genau wissen, wo sie reden.
0: Genau, du hast jetzt angesprochen, du begleitest sie bei diesem Prozess. Mhm. Wie lange kann man sich vorstellen, dort so ein Prozess, bis ein Unternehmen jetzt sozusagen das Thema Nachhaltigkeit so aufgebaut hat, dass man sagen kann, okay, wir können jetzt aktiv in den Prozess übergehen?
1: Ach, ich glaube, das geht relativ schnell. Also wie gesagt, unterschiedlichste Zugänge und immer so ein bisschen die Frage, was ist das Ziel genau? Und das wäre sozusagen vielleicht gegen unser Beratungsgeschäft, aber so ein Aufruf an die Unternehmerinnen und Unternehmen, sozusagen einfach mal aktiv werden. Ja? Ich glaube, es ist super hilfreich, wenn man diese externe Perspektive mit reinbringt und jemanden hat, der vielleicht einfach diesen großen Nachhaltigkeitsberg, der vor ihm steht, versucht ein bisschen runterzubrechen und gemeinsam diesen Fahrplan zu entwickeln. Aber man kommt dann als Unternehmen auch relativ schnell ins Tun und man braucht jetzt nicht für jeden kleinen Schritt quasi Beratung und externe Begleitung, sondern es geht relativ gut und es können in dem ersten Schritt wirklich einmal kleine Ansätze sein, dass man vielleicht einmal einen, zwei Tage, keine Ahnung, gemeinsam macht und versucht überhaupt einmal zu verstehen, okay, Nachhaltigkeit, wie ist ein Thema, was heißt das konkret für unsere Organisation? Und dann kann man schon wieder selber die nächsten Schritte setzen. Also das kann ja sehr, sehr punktuell sein. Genau, es müssen nicht uns kann vorher irgendwie so jahrelange Projekte sein und bis man da ins Tun kommt, genau.
0: Du hast jetzt auch gesagt, Nachhaltigkeit ist ein riesengroßes Thema, dem jetzt kein Unternehmen vorbeikommt. Haben die ganzen Startups zum Beispiel auch bei ihren Ideen dabei, dass sie zum Beispiel eine Ansprechperson oder einen Experten, eine Expertin vor Ort dann haben, die sich sozusagen diesem Thema widmet? Oder ist das schon unternehmensübergreifend auf alle Mitarbeiter?
1: Ja, unterschiedlich und vielleicht auch wieder eben je nach Geschäftsidee, je nach Branche ein bisschen anders. Aber meine Beobachtung wäre, dass es bei den Startups immer mehr in die Richtung geht, dass man das einfach wirklich integriert mitdenkt. Also man hat jetzt nicht mehr die eine Person, oder vielleicht jemanden, der schon einen Hut aufhat, aber grundsätzlich fließt in alle Entscheidungen und Überlegungen mit ein, was eigentlich ein super Ansatz ist, genau, weil da muss man nicht mehr im Nachhinein überlegen, wie können wir das jetzt wieder auf nachhaltig drehen, sondern es ist einfach vornherein mitgedacht.
0: Wie wichtig ist für ein Unternehmen Transparenz nach außen, was das Thema Nachhaltigkeit angeht?
1: Ich glaube, also die völlige Transparenz im Sinne von, man legt jetzt alles offen, wer man nicht haben, ich weiß jetzt auch nicht, ob man es braucht. Und es ist auch okay, wenn es einfach diese Betriebsgeheimnisse gibt. Genau. Was, glaube ich, einfach sinnvoll ist, ist schon diese, wenn man es eben mit Fokus Nachhaltigkeit auch beim Nachhaltigkeitsinformationen offen zu legen, weil ich natürlich gegenüber Kunden, Kundinnen, gegenüber InvestorInnen, wem auch immer, einfach sagen kann, wie weit bin ich schon im Bereich Nachhaltigkeit, wo waren meine Fortschritte, wo habe ich Ziele, welche Maßnahmen habe ich gesetzt. Und das einfach offen zu kommunizieren, glaube ich, kann einfach auch Wettbewerbsvorteile bringen und kann vielleicht auch so ein bisschen den Mitbewerb anstoßen in die Richtung und das wäre insgesamt natürlich auch positiv entwickeln.
0: Viele Startups entwickeln ein Produkt, wo eben sozusagen Kreislaufwirtschaft im Vordergrund steht. Wie wichtig ist das Wort Kreislaufwirtschaft in Verbindung mit Nachhaltigkeit?
1: Ich habe extrem Lustig. Also wir sehen es sowohl auf zum Beispiel EU-Ebene, dass das Entwicklungen in die Richtung gehen, aber in den Diskussionen von den Unternehmen her, es ist, glaube ich, einfach was, was also im ersten Blick natürlich für produzierende Unternehmen oft auf der Hand liegt, aber auch für alle anderen relevant ist, sich zu überlegen, wie wirkt mein Produkt, wie gestaltet das überhaupt, welche Auswirkungen stehen daraus, welche Materialien verwende ich und auch davon wegzukommen, eben nicht nur dieses, was wir halt auch über die letzten Jahrzehnte gelernt haben, was zu produzieren, zu nutzen und wegzuschmeißen, sondern in diesem Kreis zu halten und auch dort zu schauen, es gibt viel mehr Ansätze als jetzt nur Recycling, genau, ist ein wichtiger Bestandteil. Aber das irgendwie breit zu sehen, glaube ich, ist für viele Unternehmen ein wichtiger Punkt und eben ein wichtiger Aspekt, um nachhaltige Entwicklung reinzubringen.
0: Wir haben auch schon angesprochen, in der heutigen Zeit kommt man um Nachhaltigkeit, um dieses Thema sozusagen nicht herum. Glaubst du, dass es allgemein, also nicht nur auf Unternehmen bezogen, sondern auf unsere Gesellschaft bezogen, heute jetzt nur ein Hype ist und vielleicht in den nächsten 10, 20 Jahren eben vielleicht für Unternehmen noch wichtig ist, aber sozusagen die Gesellschaft jetzt sich nur denkt, ah, es ist jetzt ein Hype, wir gehen jetzt in die Richtung?
1: Ich hoffe es nicht und ich glaube es nicht, dass wir das uns ganz verlieren. Nein, wie gesagt, einfach, ich glaube, wir werden einfach mit anderen Realitäten konfrontiert werden. Wir werden vor neuen Herausforderungen stehen und es wird jeden von uns treffen in irgendeiner Form. Und ich glaube schon, dass sich die Gesellschaft insgesamt und auch jede einzelne Person ein bisschen dann auch ausrichten wird. Und ich glaube, also wir sind ja noch überhaupt nicht dabei, dass das Thema Nachhaltigkeit jetzt komplett in der Gesellschaft verankert ist. Also genau, jeder von uns ist natürlich in seiner Bubble und wenn ich aus meiner Nachhaltigkeitsbubble rausgehe, sehe, dass das Thema nicht überall ist. Und es ist, glaube ich, da haben wir einfach nur einen gemeinsamen Entwicklungsweg vor uns. Deswegen hoffe und glaube ich, dass das Thema jetzt nicht einfach vorbeigehen wird.
0: Teilweise ist es aber auch so, dass Nachhaltigkeit so als Bremser wahrgenommen wird und kritisiert wird. Das heißt, ein Startup möchte gründen, hat eine innovative Idee und dann gibt es halt das Thema Nachhaltigkeit mit bestimmten Auflagen von Seiten der Regierung, die entsprechend eingehalten werden müssen, aber auch die Gesellschaft, die jetzt nachhaltiger im Grunde lebt und das ja die Zielgruppe vom Unternehmen ist. Wie schaffst du es, diese neuen Ideen, die an dich herangetragen werden, mit Nachhaltigkeit und Innovationskraft sozusagen zu verbinden und nicht als Bremse zu sehen?
1: So erfahrungsgemäß ist es im ersten doch eine Wahrnehmung, oder? Dass man das im Kopf hat, dass es viel schlimmer ist, also was dann bombardiert werden wartet, als es in Wirklichkeit ist. Weil ich glaube, eigentlich ist Nachhaltigkeit ganz im Gegenteil ein Innovationstreiber. Es fordert uns auf, wirklich Dinge anders anzugehen oder Perspektiven einzunehmen. Und da gibt es eigentlich viele Dinge, die daraus entstehen können. Also neue Geschäftsmodelle können daraus entstehen, neue Produkte, neue Zielgruppen hast du angesprochen. Das sind alles Dinge, wo wir eigentlich, wenn ich mich mit dem Thema Nachhaltigkeit beschäftige, die mir helfen können und wo das viel mehr Chancen eigentlich bietet. Natürlich gibt es für gewisse Unternehmen, und da muss man aber auch genau hinschauen, Vorgaben zu dem Thema Nachhaltigkeit. Aber ich glaube, auch da kann man das jeweils immer so umsetzen, zu sagen, ja, wenn ich das machen muss, dann mache ich so, dass mir was bringt. Und diesen Ansatz kann man eigentlich immer gut finden. Und ich glaube, da muss man hingehen, wirklich zu schauen, dass man auch von der Wahrnehmung wegkommt und sagen, diese lästigen Vorgaben, die lästige Nachhaltigkeit, sondern wirklich die Chancen, die du dahinter stecken, nutzen. Ja.
0: Wir haben jetzt schon mehrmals auch das Wort gehabt, innovative Ideen, Innovation. Was verbindest du persönlich mit diesem Begriff?
1: Für mich persönlich ist es wirklich dieses, genau, jetzt glaube ich auch schon öfters gesagt, dieses Dinge hinterfragen, neu denken, zu sagen, wie können wir aus dem, was wir kennen, schon ein bisschen ausbrechen, dieses Thinking out of the box, aus meinem Herrn. Das steckt für mich eigentlich so im Kern dahinter, ja, neue Standpunkte einzunehmen und auch zu überlegen, wie kann es anders funktionieren.
0: Welchen Herausforderungen begegnest du häufig, wenn Unternehmen versuchen, nachhaltiger zu werden?
1: Also das eine ist sicher die Ressourcenfrage, genau. Also wenn man mit dem Thema Nachhaltigkeit startet, also es fließt auf eine Fälle Zeit rein, auch das Geld reinfließt. Und ich glaube, man muss da auch sich gut anschauen, wie geht man am Anfang damit um. Aber auch da wird es oft, glaube ich, überschätzt, wie viel es braucht. Man kann mit kleinen Dingen starten. Und gerade wenn man mit dem Thema Nachhaltigkeit neu ist, gibt es auch viele Maßnahmen, die zum Beispiel im ersten Schritt zu Kosteneinsparungen führen. Das heißt, auch das sollte man natürlich nicht übersehen. Aber ich glaube, da gibt es manchmal schon ein bisschen die Herausforderungen mit den Ressourcen, natürlich gerade bei kleineren Unternehmen. Unser zweiter Punkt ist oft, dass wir den Nutzen von Nachhaltigkeit, es gibt gewisse Bereiche, da kann man das vielleicht mit 1 zu 1 messen. Wenn wir den Idealfall haben und sagen, okay, wir können unsere Produktion energieeffizienter gestalten, haben wir den Effekt, das sehen wir in die Kosten. Wenn wir sagen, wir verstärken Nachhaltigkeit in der Kommunikation, weil wir zum Beispiel neue Bewerbergruppen ansprechen möchten, können wir das vielleicht nicht immer eins zu eins messen, ist der Bewerber, die Bewerberin jetzt kommen wegen dem Nachhaltigkeitsbericht oder nicht? Und dann wird es manchmal schwierig, das da intern in der Organisation quasi zu verkaufen, das Thema Nachhaltigkeit.
0: Wir haben ja jetzt schon mehrmals das Thema Nachhaltigkeit gehabt, weil es ja darum auch geht, dann Kreislaufwirtschaft und zwei Wörter, die eigentlich immer mit Nachhaltigkeit eben auch in Verbindung stehen, ist das Wort Greenwashing und Cleanwashing. Könntest du vielleicht kurz erklären, was ist der Unterschied, was versteht man darunter?
1: Beim Greenwashing, das kennen wir wahrscheinlich auch aus KonsumentInnen-Sicht, dann geht es darum, dass man einfach Dinge grün färbt, die es gar nicht sind. Das heißt, man könnte vielleicht auf irgendeiner Produktverpackung ein grünes Label drauf machen, ohne jetzt irgendwas am Produkt zu ändern. Oder sagen, umweltfreundliches Produkt und es steckt vielleicht nichts oder kaum was dahinter. Das heißt, einfach eben dieses Grünfärben, dieses ökologische Darstellen, was es ist. Beim Cleanwashing haben wir natürlich eine ähnliche Logik, wo es aber eher darum geht, quasi darzustellen, wie klar ein Produkt ist, wie natürlich ein Produkt ist. Das kennen wir oft von diesen Angaben frei von oder enthält kein. Und es wird dann natürlich manchmal ein bisschen überstrapaziert, weil wenn das Produkt von vornherein die Inhaltsstoffe nie hatte, genau das dann extra zu bewerben, ist ein bisschen kritisch. Genau.
0: Wo siehst du den größten Unterschied zwischen dem echten Engagement von Nachhaltigkeit und dem bloßen Versprechen, so wie du jetzt gerade Beispiele genannt hast, für grüne Lösungen?
1: Also es geht wirklich ums Tun, genau. Also rede ich nur drüber und stelle mich schön dar oder mache ich was. Und da geht es ja wirklich so aus meiner Sicht um ehrliche, authentische Kommunikation. Das ist auch für Unternehmen, und ich kann es wirklich nachvollziehen, manchmal schwierig. Aber es würde manchmal heißen, sich hinzustellen und sagen, wir haben da nicht die ultimative Lösung. Wir arbeiten dran, wir tun, genau, das ist dann wichtig. Aber vielleicht haben wir auch nicht die perfekte Lösung, weil auch wir müssen uns weiterentwickeln und eben diese, einerseits das Machen, das Umsetzen und andererseits ehrlich sein, das wäre wichtig, eben um von diesem Greenwashing wegzukommen.
0: Du hast jetzt doch als Beispiel genannt, zum Beispiel, dass man in den Supermarkt geht, sich irgendeine Packung hernimmt und da steht frei von diesen und jenen Inhaltsstoffen. Wie kann ich jetzt als Kundin, wenn ich jetzt einkaufen gehe, sehen, ist das jetzt wirklich nachhaltig? Steckt da wirklich jetzt ein grüner Gedanke dahinter oder ist das jetzt bloß Werbung, dass die Leute sozusagen denken, sie tun etwas Gutes für die Umwelt und im Grunde mehr?
1: Es ist tatsächlich, finde ich, aus Konsumentinnenperspektive manchmal wirklich schwierig, da nachzuvollziehen, steckt was dahinter oder nicht. Bei gewissen Dingen, glaube ich, wird man eh skeptisch, wenn man sich denkt, okay, das war da mit drin oder, keine Ahnung, das Produkt war eh schon immer vegan, dann kommt man so ein bisschen mit Hausverstand dran. Ansonsten, glaube ich, muss man oder könnte man, zum Beispiel gibt es verschiedene Apps, wo man den Barcode scannen kann, die da ein bisschen Hinweise geben, was steckt da drin oder wie ist das zum Beispiel hergestellt worden, wie sind da die Arbeitsbedingungen der Lieferkette unterschiedlich ist das. Aber da muss man sich schon echt Zeit nehmen und ich glaube, deswegen ist auch da, in dem Fall finde ich es wieder gut, dass wir hoffentlich bald Vorgaben haben, Regulatorik haben, die klar sagen, was darf das Unternehmen wie kommunizieren, damit der Konsument einfach besser entscheiden kann, ist das jetzt wirklich eine nachhaltige Option oder nachhaltigere Option oder eben nicht. Es ist uns echt manchmal schwierig, die ganzen Informationen zu erhalten. Ja.
0: In deiner Arbeit als Beraterin hast du mit vielen Unternehmen und Startups zu tun. Profitieren sie von der Umsetzung echter nachhaltiger Praktiken?
1: Ja, ach so, jetzt danke natürlich. Also wie gesagt, ich glaube schon, manchmal ist es schwierig, diesen direkten Kosteneffekt zu sagen, hey, jetzt haben wir uns da was eingespart. Aber wir merken einfach schon, dass einfach dieses Thema Resilienz, wie wir es natürlich auch kennen seit Corona zum Beispiel, aber einfach auf Dinge vorbereitet zu sein, sich besser mit seinen Risiken zu beschäftigen, zum Beispiel in die eigene Lieferkette schauen oder auf die Kundenseite zu schauen, wie sind da Entwicklungen. Und wenn ich da einfach frühzeitig vorbereitet bin, kann ich natürlich viel besser darauf reagieren und bin damit natürlich auch langfristig erfolgreicher. Und es ist erst vor kurzem wieder eine längerjährige Studie rauskommen, die schon zeigt, dass einfach Unternehmen, die sich mit nachhaltiger Entwicklung beschäftigen, eben dadurch ein bisschen gefestigter sind, dass sie einfach mit diesen vielen Entwicklungen auseinandersetzen.
0: Hast du auch irgendwie Feedback bekommen, dass zum Beispiel sich ein Unternehmen nach 2-3 Jahren gemeldet hat und gesagt hat, langfristig gesehen haben wir sogar Kosten gespart oder es ist uns zum Vorteil gekommen, dass wir jetzt auf einmal unseren Kundenstock erwartet haben? Auch in die Richtung gehend?
1: Genau, so Gott sei Dank bin ich mit den meisten Kunden eh immer wieder im Austausch und in Projekten. Und wir sehen dann schon natürlich, genau, also wenn es wirklich so, das ist meistens am Anfang eben diese Maßnahmen in Richtung Kosteneinsparungen, dort können wir die Effekte gut nachvollziehen. Es ist natürlich auch, wenn man so jetzt ein gutes Controlling aufbaut und zum Beispiel seine CO2-Emissionen, Treibhausgasemissionen jährlich berechnet, sieht man dort die Effekte von den Maßnahmen. Das heißt, das ist Dinge, die können wir natürlich gut nachverfolgen und sehen auch wirklich die Fortschritte.
0: Und abgesehen vom Thema Nachhaltigkeit, gibt es irgendwelche Tipps oder Ratschläge, die du an Startups hättest, wenn die am Gründen sind, was du ihnen gerne mit auf den Weg geben würdest?
1: Also für mich war es wirklich so dieser große Schritt weg vom, also natürlich muss man gut vorbereitet sein, aber man darf nicht zu sehr denken oder zu viel drüber nachdenken, sondern irgendwann diesen Schritt wagen und sagen, hey, ich setze jetzt abkomme um und vielleicht ist mein Produkt, meine Dienstleistung nur nicht 100% fertig, bin erst bei 80%, aber ich gehe mal raus und hole mir das Feedback. Ich glaube, dieses sich trauen, das ist der erste Schritt, auch für mich einfach eine Überwindung, und ich kann mir vorstellen, dass es anderen ähnlich geht. Und das andere ist für mich auch dieser Tipp, dieses Netzwerk. Also ich profitiere seit meiner Gründung bis heute laufend von einem Netzwerk, von regelmäßigem Austausch mit Kollegen, Kolleginnen, sei es fachlich, wie kann man die Inhalte weiterentwickeln, aber auch unternehmerisch und / privat, weil als Unternehmerin und Unternehmer ist man natürlich auch, ist das sehr stark verflechtet mit dem Privatleben. Wie geht man damit um, wenn zum Beispiel eben, wenn die Auftragslage nicht so gut ist, wie kann man sich da gegenseitig unterstützen? Also dieses Netzwerk ist definitiv gut.
0: In den letzten Jahren gab es auch immer wieder Diskussionen zum Thema Green Deal, aber nun wird zunehmend von Green Deal gesprochen, so wie wir vorher auch Greenwashing und Cleanwashing hatten. Was hältst du von dieser Neudefinition? Ist es generell einfach nur eine, wie ich schon gesagt habe, eine neue Definition des Wortes, oder gibt es schon Unterschiede dabei?
1: Genau, also wir sehen auf regulatorischer Seite gibt es eben von der EU diesen Clean Industrial Deal, der zum Beispiel sehr stark auf die Industrie abzielt, der die anderen Branchen nicht so im Fokus auf anderen Sektoren. Und der schon weiterhin dieses Thema Klimaneutralität beinhaltet. Was wir insgesamt, glaube ich, im Moment ein bisschen beobachten, ist, dass so diskutiert wird, dass dieser Green Deal oder diese Nachhaltigkeitsthematiken die Wettbewerbsfähigkeit eher schwächen. Und ich hoffe, dass man das besser sieht in Zukunft und das dann eben nicht abschwächt, weil ich glaube, genau der andere Fall und die andere Richtung ist zutreffend. Ich glaube, wenn wir die Gefahr haben, dass wir dieses zu sehr verschlanken und sagen, okay, clean heißt jetzt nur, wir gehen zu den Basics zurück und wir machen so dieses grundsätzliche, den grundsätzlichen Umweltschutz, aber mehr bitte nicht, dann glaube ich, laufen wir schon Gefahr, dass uns das auch im Kopf bleibt, weil wie gesagt, wir sind, also Klimawandel, Biodiversitätskrise, Dinge sind am Laufen, egal ob wir wollen oder nicht, und wir müssen uns damit auseinandersetzen. Das heißt, ich hoffe schon, dass wir weiter bei diesem großen Nachhaltigkeitsgedanken bleiben, wo es natürlich schon darum geht, es zu schauen, wie können wir das einfach mit dem Unternehmensalltag gut verschränken. Also ich glaube, wir müssen Fortschritte machen, wir müssen uns mit dem Thema auseinandersetzen und es kann aber wirklich auch gut pragmatisch funktionieren.
0: Du hast eben auch schon sehr viele Beispiele genannt, dass sehr viele Startups sowieso das Thema Nachhaltigkeit sozusagen für sie wichtig ist, ein Thema ist. Und halt dennoch, dass wir in Zukunft halt mehr daran noch arbeiten sollten. Was würdest du dir persönlich für die Zukunft der österreichischen Wirtschaft in 5 Jahren zum Beispiel wünschen? Was könnte noch verändert werden? In welche Richtung könnte man noch gehen?
1: Also ich glaube, wir haben ganz viele Potenziale, aber was, weil ich natürlich auch mit dem Thema Berichterstattung im Moment sehr stark beschäftige, also wird man so wünschen, dass wir, also wir sind, glaube ich, noch nicht einmal dort, dass wir überhaupt Transparenz haben. Also ich würde mir wünschen, dass es schon eine Selbstverständlichkeit wird, dass man gewisse Daten als Unternehmen irgendwie sich anschaut und nicht nur, weil wir müssen, weil wir es dann nur in den Bericht reinschreiben, sondern weil, glaube ich, das extrem hilfreich ist für die Unternehmen, auch das eigene Geschäft zu verstehen oder auch zu verstehen, wie dann meine Verbrauchsdaten, wie entwickeln sie, da gibt es da Ausreise, das hat sowohl Umwelt- und soziale Auswirkungen als auch finanzielle. Und da würde ich mir schon wünschen, dass das mehr zur Selbstverständlichkeit wird. So wie meine Finanzkennzahlen einfach so, weil wir es gewohnt sind und wir es dazu gehört aufbereiten, auch Umweltkennzahlen, auch soziale Kennzahlen mit aufbereiten und mir die regelmäßig anschauen und aktiv werden. Genau. Also, Controlling allein reicht ganz nur aktiv.
0: Gehst du auch aktiv auf Entrepreneurs und Startups zu, um dich als Unternehmensberatung vorzustellen?
1: Es ist meistens ein Austausch. Es ist eher so, dass ich jetzt wirklich sage, hey, ihr müsst was tun oder so. Maße ich mir eigentlich gar nicht an, weil ich mir denke, ich habe die Innensicht nicht. Aber mein Zugang ist schon auf die Unternehmen eben, also immer mal ins Gespräch zu kommen, in den Austausch zu kommen, zu überlegen, gibt es Dinge, die wir natürlich auch gemeinsam zum Beispiel angehen können? Das ist eher der Gedanke, weil, also ich glaube, grundsätzlich machen kann wahrscheinlich jeder was.
0: Wie reagieren Startups und Entrepreneurs, wenn du ihnen von Nachhaltigkeit erzählst oder sprichst du dieses Thema erst etwas später an?
1: Die meisten wissen natürlich schon mittlerweile, also wenn man dann irgendwie auf LinkedIn oder so schaut, verbindet man natürlich mit dem Thema Nachhaltigkeit. Aber genau, wie gesagt, manchmal haben wir eben eher einen stärkeren Innovationsfokus drauf, dann fließt das vielleicht eher nur ein, wenn wir sagen, okay, es ist Fokus Unternehmensstrategie und Nachhaltigkeitsthemen fließen eher mit ein, dann gibt es natürlich auch andere Schwerpunkte, die noch vordergründig sein können. Genau. Aber es schwingt immer mit.
0: Wo genau finden wir dich, beziehungsweise wie kann man Kontakt mit dir aufnehmen?
1: Also am besten wahrscheinlich digital auf LinkedIn oder über die Homepage, genau, wo fast jeder irgendwie vertreten ist. Genau, und ansonsten, ja, hin und wieder, wenn es sich zeitlich ausgeht, natürlich auch Veranstaltungen. Es gibt immer wieder super Formate rund um das Thema Nachhaltigkeit, wo ich doch immer wieder versuche, dabei zu sein. Also da kann man mich auch treffen. Aber sonst, wie gesagt, jederzeit gerne anschreiben. Ich finde es super, wenn man auch in den Austausch geht, weil man kann definitiv immer voneinander lernen.
0: Prinzipiell, wir haben ja jetzt gesprochen von St. Pölten. Es können sich auch Startups an dich wenden, die jetzt nicht in Niederösterreich oder in Wien beheimatet sind, sondern beispielsweise auch in Tirol. Also die Distanz ist kein Problem.
1: Genau. Also einerseits natürlich durch Online-Formate beziehungsweise, genau, wie vorhin kurz gesprochen, Zugverbindungen sind überall super. Alles machbar. Genau.
0: Dann würde ich an der Stelle sagen, vielen Dank für das Interview. Danke, dass du da warst.
1: Danke.

Das war das Lied Oh Yeah von Steve Lacy. Und wisst ihr, was Oh Yeah noch ist? Es ist das dritte Studioalbum des amerikanischen Musikers. Es erschien am 17. Juli 2026 bei RCA Records. Das Album, das als ein Album für Gitarrenfans, die Synthesizer lieben, und Synthesizer-Fans, die Gitarren lieben, beworben wird, umfasst die Genres Alternative Rock, Breakbeat, R&B, Soul und Trip-Hop und erhält Gastbeiträge von SZA, Erykah Badu und Cecil Beleaf. Textlich bewegt sich das Album zwischen jugendlichem Humor und selbstreflektierten Aufrichtigkeit und thematisiert Existenzialismus, Hedonismus, gesellschaftliche Probleme sowie Lacys romantische Beziehungen. Es erhielt positive Kritiken, in denen die vielschichtigen Produktionen, die genreübergreifende Vielfalt und die introspektiven Themen des Albums gelobt worden sind. Ich kann vielen davon nur zustimmen. Ich finde, das ist ein Perfect Listen. Das erste Mal, dass ich das Album durchgehört habe, war ich eine Runde spazieren bei mir. Es war gerade Sonnenuntergang, das heißt, dieses Himmel hatte das perfekte Rosa. Ich bin zwischen Maisfeldern gegangen, leicht windig war es. Und ich sag's euch, wenn ihr das von der Mut her hinbekommt, ist meiner Meinung nach eine ausgezeichnete Mut für dieses Album. Glaubt mir nicht, dann hören wir uns weiter rein. Wie versprochen ist hier ein SZA-Feature auf dem Song Is It Cool. Viel Spaß!

Das war The Feeling, die zweite Single, die für Steve Lacys Album Oh Yeah veröffentlicht worden ist. Und jetzt reden wir mal ein bisschen über, wer Steve Lacy überhaupt ist. Steve Lacy, oder im vollen Namen Steve Thomas Lacy Moyer, ist geboren am 23. Mai 1998. Er ist ein US-amerikanischer Singer, Songwriter, Gitarrist und Musikproduzent. Er wurde bekannt als Gitarrist der Alternative R&B-Band The Internet, der er 2015 beitrat. Seine selbstproduzierte Debüt-EP Steve Lacys Demo wurde von der Kritik gelobt und entwickelte sich zu einem Überraschungshit. Lacy trat anschließend gemeinsam mit Frank Ocean als Gast auf Tyler, the Creator's Single 911/Mr. Lonely aus dem Jahr 2017 auf, eines meiner persönlichen Lieblingslieder vom Album Flower Boy. Und ja, im selben Jahr wie dieser Flower Boy Release war er auch Co-Autor für Song für die Künstler wie Solange Knowles und Kendrick Lamar für dessen Song Pride. Er hat auch fantastische Features hier oben, wie zum Beispiel die Neo-Soul-Legende Erykah Badu auf dem Lied Pure Color, in das wir uns jetzt reinhören. Viel Spaß!

Das war Steve Lacy mit Show You Me. Wir hören heute durch das Oh Yeah Album durch, hier bei Track by Track. Und jetzt kommen wir zum sechsten Lied, der Titel Doom, ein Soul- und Alternative-Rock-Song, der laut Tyrell Scott die von Problemen geplagte Dating-Landschaft der späten Millennials und der Gen Z thematisiert. Beim achten Titel Love, Sex and Drug Bomb steuert der kanadische Künstler Cease and Believe den R&B geprägten zweiten Refrain bei, während Steve Lacy an der Gitarre spielt. Das ist ein kleiner Teaser für euch, für die nächsten paar Lieder. Also, bitte, viel Spaß.

Das war Love Sex Drug Bomb. Jetzt habe ich es richtig herum. Wie vorher gesagt, wird hier von Cece Believe der zweite Refrain ein bisschen die Stimme dazu gegeben, was sich absolut fantastisch anhört. Dieses Lied ist eines meiner sofortigen Highlights gewesen. Kennt ihr das auch? So, ihr hört ein Album durch, es gibt manche Lieder, die sticken sofort raus. Nennt mir gerne Beispiele, wo ihr dran denken müsst. Ich freue mich auf eure Beispiele hier bei mir im Chat unter www.cr94.at/chat. Weiter geht es jetzt mit dem Song Kiss of Death. Viel Spaß!

So, jetzt kommen wir zu unserem von Track by Track zum Ende von Oh Yeah. Das war gerade Nice Shoes / In Your World. Das Lied wurde als nur Nice Shoes veröffentlicht, ist eine Single für dieses kommende Album. Aber hier am Album wird es als Breakbeat-Track mit Synthesizer-Unterstützung vorgestellt und bietet im Kontext des Albums eine rauschhafte emotionale Entladung, gefolgt von einer introspektiven, langsamen Funk-Zweithälfte mit einem Spoken-Word-Outro von Lacey, in dem er seinen eigenen vergangenen Liebschaften dankt. Wir kommen jetzt zum letzten Titel, Baby, ein Psychedelic-Rock-Nachwort mit zweideutigen Texten, die die Themen des Albums ein bisschen offen lassen für Interpretation. Und damit wünsche ich euch viel Spaß. Ich hoffe, ihr habt das Steve Lacey-Album genauso enjoyed wie ich. Ich muss sagen, vom First Listen her bleibe ich doch bei dem Album sogar schon noch ein bisschen mehr hängen als bei Gemini Rides, was mich sehr freut vom Progress her, und ich hoffe, dass dieses Album auch gut bei den Leuten ankommt, weil Steve Lacey hat hier so ein paar fantastische Lieder für uns rausgebracht. Also, genug von meiner Seite, hier kommt Steve Lacey mit Baby und ich wünsche euch noch einen schönen Tag.

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Hallo liebe Hörerinnen und Hörer, hier ist der Xli mit einer neuen Ausgabe der DC Show. Wie jedes Jahr vor Beginn der Sommersaison blicken wir auf die Sommerhits der vergangenen 25 Jahre zurück. In unserem großen Top 25 Jahres Countdown. Dazu gibt es die wichtigsten Nachrichten aus den jeweiligen Jahrzehnten. Wir beginnen mit dem Jahr 2025. Es war ein ereignisreiches Jahr. Österreich gewann erstmals seit 2014 wieder den ESC. Das ÖFB-Nationalteam qualifizierte

Nachdem sowohl wir als auch unsere jüngeren Verwandten zum Titelsong von K-Pop Demon Hunters gesungen und getanzt haben, geht es weiter mit dem Jahr 2024. In den USA gewann Donald Trump die Präsidentschaftswahl und kehrte nach seiner ersten Amtszeit von 2017 bis 2020 ins Weiße Haus zurück. In Syrien kam es zu einem Machtwechsel, der das Ende der langjährigen Diktatur bedeutete. Zum Sport. Spanien gewann zum vierten Mal die Fußball-EM in Deutschland und die Olympischen Sommerspiele wurden in Paris ausgetragen. Musikalisch geht es nun weiter zu Platz 24 unseres Countdowns. Hier kommt Rafaela Carrà mit Pedro im Remix von Jack Somi und Agatino Romero.

Was für ein Song! Jetzt geht es weiter mit dem Jahr 2023. Dieses Jahr brachte leider auch einige schwere Nachrichten mit sich. Den Krieg zwischen Israel und der Hamas im Gazastreifen sowie das verheerende Erdbeben in der Grenzregion zwischen der Türkei und Syrien. Es gab aber auch positive und prägende Entwicklungen. Der KI-Chatbot ChatGPT erlebte seinen weltweiten Durchbruch und Charles III. Wurde in der Westminster Abbey zum König gekrönt. Er trat damit die Nachfolge seiner verstorbenen Mutter, Queen Elizabeth II., an. Auf Platz 23 unseres Rankings steht jetzt Mädchen auf dem Pferd von Luca Dante Spadafora.

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1: So, meine Lieben, wir landen jetzt im Jahr 2022. Dieses Jahr war von vielen großen Ereignissen geprägt. Dem Beginn des russischen Angriffskriegs gegen die Ukraine, der schrittweisen Rückkehr zur Normalität nach der Covid-19-Pandemie, der Amtsentführung des chilenischen Präsidenten Gabriel Boric und der Fußball-WM in Katar, wo Argentinien sich den dritten Titel holen konnte. Musikalisch geht es jetzt weiter mit Platz 22. Heatwaves von Glass Animals.

Wir gelangen jetzt zum Jahr 2021. Dieses Jahr war nicht nur stark von der Covid-19-Pandemie geprägt, sondern brachte auch viele weitere bedeutende Ereignisse mit sich. Joe Biden wurde als Nachfolger von Donald Trump zum Präsidenten der USA vereidigt. Die USA zogen ebenfalls ihre Truppen aus Afghanistan ab. Die Fußball-EM wurde in mehreren europäischen Ländern getragen und in Tokio fanden die Olympischen Sommerspiele statt. Jetzt spielen wir Platz Nummer 21 in unserer Sendung. Den TikTok-Hit Aiko Aiko von Justin Wellington und Small Jam.

Wir beenden die 2020er Jahre mit dem Jahr 2020. Ein Jahr, das stark von einem Ereignis geprägt worden ist. Nämlich die Covid-19-Pandemie, die das Leben weltweit verändert und viele Menschen in ihren eigenen vier Wänden zurückgebracht hat. Doch nicht nur die Pandemie bestimmte das Jahr. In den USA wurde ein neuer Präsident gewählt. Joe Biden ging als Sieger aus der Wahl hervor und löste Donald Trump im Amt ab. Und wie immer gilt, mit Musik wird alles besser. Deshalb hören wir jetzt den Sommerhit des Jahres 2020, auch gleichzeitig Platz 20 unserer Chartshow. Savage Love von Josh685 und Jason Derulo.

So, wir starten jetzt in die 2010er Jahre. Und zwar mit dem letzten Jahr dieses Jahrzehnts, nämlich 2019. Dieses Jahr war weltweit von großen Ereignissen geprägt. In Chile kam es zu massiven Protesten. In Hongkong gingen Menschen zu großen Demos auf die Straße. Und in Paris sorgte der verheerende Brand der weltberühmten Kathedrale Notre Dame für Bestürzung rund um den Globus. Und jetzt geht es musikalisch weiter. Platz 19 unseres Rankings geht an Álvaro Soler mit La Libertad, echtes Latino-Feeling zum Einstieg in dieses Jahr.

Ja, meine Lieben, wir landen jetzt im Jahr 2018. Dieses Jahr wurde von vielen weltweiten Ereignissen geprägt, darunter die Gelbwesten-Proteste in Frankreich, die Fußball-WM in Russland sowie das historische Treffen zwischen Donald Trump und Kim Jong-un. Musikalisch geht es jetzt weiter mit Platz 18, In My Mind von Dainoro und Gigi D'Agostino, ein Track, der ein Sample von L'amour toujours des letzteren Italieners enthält.

Nun beginnen wir uns ins Jahr 2017. Eine besondere Zeit mit vielen prägenden Ereignissen. In den USA trat Donald Trump seine erste Amtszeit als Präsident an und löste damit Barack Obama ab. In Chile kam es zu besonders schweren Waldbränden und in Russland wurde der letzte FIFA Confederations Cup ausgetragen. Und weil eine Sendung über Sommerhits natürlich nicht ohne Musik auskommt, geht es jetzt weiter mit Platz Nummer 17 unseres Countdowns. J Balvin und Willy Willy mit Mi Gente.

Ja, wir landen jetzt im Jahr 2016. Dieses Jahr war von mehreren bedeutenden weltweiten Ereignissen geprägt. Dem Brexit-Referendum in England, den Terroranschlägen in Brüssel, Nizza und Berlin sowie der anhaltenden humanitären Krise im Syrienkrieg. Auch sportlich gab es ein großes Highlight. Sowohl die Fußball-EM 2016 in Frankreich als auch die Olympischen Sommerspiele in Rio de Janeiro, Brasilien. Und um etwas mit Positivem weiterzumachen, geht es jetzt auf Platz 16 in unserer Sendung Sophia von Álvaro Soler.

So, meine Lieben, wir kommen jetzt ins Jahr 2015. Dieses Jahr war von vielen prägenden Ereignissen bestimmt. In den USA wurde die Ehe für gleichgeschlechtliche Paare landesweit legalisiert. Europa erlebte eine große Fluchtbewegung, vor allem aus Syrien, Afghanistan und dem Irak. Und der Kampf gegen den Klimawandel rückte durch die Klimakonferenz in Paris stärker in den Fokus. Überschattet wurde das Jahr außerdem von den berühmt-berüchtigten Terroranschlägen in Paris im November dieses Jahres. Musikalisch geht es jetzt weiter mit Platz 15 unseres Countdowns. Ain't Nobody Loves Me Better von Felix Jähn und Jasmine Thompson. Eine moderne Neuinterpretation des Klassikers von Rufus und Chaka Khan.

Nun begeben wir uns ins Jahr 2014. Dieses Jahr bescherte uns viele prägende Ereignisse. Die Fußball-WM in Brasilien, den Ausbruch der Ebola-Epidemie in Westafrika sowie die zweite Amtseinführung von Michelle Bachelet als Präsidentin Chiles. Musikalisch geht es jetzt weiter mit Platz 14 unseres Rankings. Changes von Fall und What Art featuring P-Now. Ein entspannter Sommerhit mit unverwechselbarem Sound.

Jetzt gelangen wir ins Jahr 2013. Dieses Jahr brachte viele bedeutende Ereignisse mit sich. In Rom wurde Papst Franziskus als Nachfolger von Benedikt XVI. Gewählt, als erster Papst aus Argentinien und zugleich der erste aus Lateinamerika. In Südafrika traute die Welt um den ehemaligen Präsidenten und Anti-Apartheid-Aktivisten Nelson Mandela, der im Dezember verstarb. Außerdem wurde die pakistanische Bildungsaktivistin Malala Yousafzai für ihren Einsatz für das Recht auf Bildung weltweit bekannt und für den Nobelpreis nominiert. Musikalisch geht es jetzt weiter mit Platz 13. Get Lucky von Daft Punk featuring Pharrell Williams und Nile Rodgers.

So, meine Lieben, wir landen jetzt im Jahr 2012. Dieses Jahr hatte so einiges zu bieten. Felix Baumgartner sprang aus der Stratosphäre und durchbrach als erster Mensch im freien Fall die Schallmauer. Außerdem fand die Fußball-EM in Polen und der Ukraine statt, die Olympischen Spiele in London, Xi Jinping übernahm die Führung Chinas und viele erinnerten sich an die Prophezeiung vom angeblichen Weltuntergang am 21. Dezember, der bekanntlich zum Glück nie eingetreten ist. Jetzt wird's aber getanzt. Auf Platz 12 in unserer Sendung steht der italienische Act Takabro mit Takata, ein Sommerhack, der sofort für spanisches Urlaubsfeeling sorgt.

Ja, meine Lieben, bevor wir die 2010er Jahre hinter uns lassen, werfen wir noch einen Blick auf das Jahr 2011. Es war ein Jahr voller einschneidender Ereignisse. Das verheerende Erdbeben in Japan löste die Reaktorkatastrophe von Fukushima aus. Griechenland steckte tief in der Euro-Schuldenkrise. In den USA wurde der Terrorchef Osama Bin Laden getötet. Nach dem Tod von Kim Jong-il übernahm Kim Jong-un die Führung Nordkoreas. Und die Musikwelt traute um Amy Winehouse, die viel zu früh verstarb. Doch jetzt wird es wieder musikalisch. Auf Platz Nummer 11 steht ein echter Sommerklassiker, Danza Kuduro von Don Omar und Lucenzo.

Nun gelangen wir ins Jahr 2010. Dieses Jahr brachte sowohl besorgniserregende als auch positive Schlagzeilen mit sich. Am 27. Februar erschütterte ein starkes Erdbeben Chile, das in Teilen des Landes auch einen Tsunami auslöste. In Südafrika fand die Fußball-WM statt, erstmals auf afrikanischem Boden. Und in Chile sorgte das Minenunglück von San Jose weltweit für Aufsehen, das schließlich zu einer spektakulären

So, und jetzt begeben wir uns in die 2000er Jahre. Für viele so etwas wie das musikalische goldene Jahrzehnt dieses Jahrhunderts. Wir starten mit dem Jahr 2009, das weltweit von vielen großen Schlagzeilen geprägt war. Barack Obama war seit Anfang des Jahres als erster afroamerikanischer Präsident der USA im Amt. Die Welt trauerte um den King of Pop Michael Jackson, der viel zu früh verstarb. In Österreich sorgte das schwere Hochwasser im Juni für große Schäden und mit der Notlandung auf dem Hudson River in New York gelang bei einem Piloten ein spektakuläres Flugmanöver, bei dem alle Passagiere gerettet werden konnten. Und jetzt geht's weiter mit Platz 9 unseres Countdowns, The Black Eyed Peas mit I Got a Feeling.

Ja, meine lieben Hörerinnen und Hörer, wir sind zurück im Jahr 2008. Dieses Jahr war geprägt von großen weltweiten Ereignissen. Die Olympischen Spiele fanden in Peking statt. Österreich nahm zum ersten Mal in einer Fußball-EM teil, als Co-Host mit der Schweiz. Die globale Finanzkrise erreichte einen ihrer Höhepunkte. Und mit dem iPhone 3G wurde ein neues Kapitel der Smartphone-Ära eingeläutet. Außerdem wurde Barack Obama zum ersten afroamerikanischen Präsidenten der USA gewählt. Und wie das Sprichwort sagt, mit Musik geht's alles besser. Deshalb geht es jetzt weiter mit Platz Nummer 8, Kid Rock mit All Summer Long.

Jetzt machen wir eine kleine Pause von unserem Jahresrückblick und starten wir mit unserem ersten Bonustrack. Ein potenzieller Sommerhit für 2026. Dieser kommt vom frisch gekürten ESC-Sieger Dara mit Bangaranga, dem ersten Sieg Bulgariens beim diesjährigen Eurovision Song Contest.

0: So, jetzt machen wir weiter mit dem Jahr 2007. Dieses Jahr brachte sowohl gute als auch schlechte Nachrichten mit sich. Der Wintersturm Kyrill sorgte in Europa für schwere Schäden und Stromausfälle. In den USA begann die globale Finanzkrise mit der Subprime-Krise und mit Harry Potter und die Heiligtümer des Todes fand die Buchreihe von J.K. Rowling ihren Abschluss. Musikalisch geht es jetzt weiter mit Platz 7 und der bringt uns tropisches Latino-Feeling von Calcha Candela mit Hammer.
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geht es weiter ins Jahr 2006, das von mehreren prägenden Schlagzeilen bestimmt war. Im Weltraum wurde Pluto von der Internationalen Astronomischen Union oder IAU offiziell zum Zwergplaneten herabgestuft und zählt seitdem nicht mehr zu den klassischen neuen Planeten unseres Sonnensystems. In Deutschland fand die Fußball-WM statt, die Italien mit dem vierten WM-Titel für sich entscheiden konnte. Außerdem sorgte die Befreiung von Natascha Kampusch in Österreich für weltweite Aufmerksamkeit, nachdem sie jahrelang in Gefangenschaft gehalten worden war. Und jetzt geht es weiter mit Platz 6 unseres Rankings. Seht mit Ding.

Wir gehen jetzt weiter ins Jahr 2005, das von einigen weltbewegenden Nachrichten geprägt war. In Rom verstarb Papst Johannes Paul II. Nach über 26 Jahren im Amt und wenige Wochen später wurde Benedikt XVI. Zu seinem Nachfolger gewählt. In den USA verursachte Hurricane Katrina schwere Zerstörungen entlang der Golfküste und mit der Gründung von YouTube begann eine neue Ära der Online-Videoplattformen. Eines der ersten bekannteren Videos zeigte einen einfachen Zoobesuch. Musikalisch geht es jetzt weiter mit Platz 5 unseres Countdowns. La Camisa Negra von Juanes, ein echter Latin-Hit.

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1: So. Nun gelangen wir ins Jahr 2004. Das von mehreren prägenden Ereignissen bestimmt war. Die sozialen Netzwerke nahmen mit der Gründung von Facebook durch Mark Zuckerberg erste Formen an und legten den Grundstein für das heutige Social-Media-Zeitalter. In Athen fanden die Olympischen Sommerspiele statt. In Portugal fand auch die Fußball-Europameisterschaft statt, worauf Griechenland erstaunlicherweise zum Europameister gekrönt worden ist. Und Ende des Jahres erschütterte der verheerende Tsunami in Südostasien die gesamte Region. Jetzt geht's weiter mit Platz 4 unserer Sendung. Usher mit Yeah, ein echter Club- und Sommerhit. Peace out.

So, wir landen im Jahr 2003, ein Jahr, das von einigen weltpolitisch und gesellschaftlich bedeutenden Schlagzeilen geprägt war. Der Irakkrieg hat begonnen, die legendäre Concorde wurde außer Dienst gestellt und Europa erlebte einen der heißesten Sommer seit Beginn der Wetteraufzeichnungen. Musikalisch geht es jetzt weiter mit Platz Nummer 3, ein Song, der damals die Clubs weltweit geprägt hat. Outkast mit Hey Ya! Yeah.

Wir nähern uns Schritt für Schritt dem Ende unserer Sendung und werfen noch einen Blick auf das Jahr 2002. Dieses Jahr brachte einige prägende Ereignisse mit sich. In der EU wurde der Euro als Bargeld eingeführt und wurde damit zur gemeinsamen Währung vieler Mitgliedstaaten. In Südkorea und Japan gewann Brasilien ihren 5. WM-Titel und wurde zur Mannschaft mit den meisten Titeln der Geschichte des Turniers. Im August sorgten starke Regenfälle für ein Jahrhundert-Hochwasser an der Elbe, Donau und Moldau. Und in der Filmwelt wiederum feierten Der Herr der Ringe, Die zwei Türme und Harry Potter und die Kammer des Schreckens große Kinoerfolge. Und damit geht es weiter mit dem zweiten und letzten Bonustrack unserer Sendung. Perdono von Tiziano Ferro.

Bevor wir unsere Sendung abschließen, werfen wir noch einen Blick auf das Jahr 2001, eines der prägendsten Jahre in der jüngeren Geschichte. In New York wurden die Zwillingstürme des World Trade Centers bei den berühmt-berüchtigten 9/11 getroffen. Eines der schwersten Anschläge in der weltweiten Geschichte. Neben diesem tragischen Ereignis gab es jedoch auch Entwicklungen, die die Welt veränderten. Mit dem iPod begann eine neue Ära der tragbaren Musikwiedergabe und die EU bereitete sich intensiv auf die Einführung des Euro vor. Und jetzt geht es weiter mit Platz 2 unseres Rankings. Dante Thomas featuring Prass mit Miss California.

So, nun gelangen wir ins Jahr 2000 und damit beenden wir sowohl die 2000er als auch unsere Sendung. Dieses Jahr war von einigen prägenden Ereignissen bestimmt. George Walker Bush wurde zum Präsidenten der USA gewählt. Im Vorfeld sorgte das sogenannte Y2K-Problem für weltweite Aufmerksamkeit, da viele IT-Experten mögliche Computerfehler beim Jahrtausendwechsel befürchteten, die sich letztendlich kaum bewahrheiteten. Außerdem gewann Frankreich die Fußball-EM, die in Belgien und Holland ausgetragen wurde, sowie erlangte der chilenischen U23-Mannschaft die Bronzemedaille in den Olympischen Spielen in Sydney. Und damit krönen wir unser Countdown mit dem 10. Platz 1, dem Italo-Dance-Klassiker L'amour toujours von Gigi D'Agostino. Ich wünsche euch einen schönen Sommer im Campus und City Radio St. Pölten.

0: Hallihallo und herzlich willkommen zur Hobby Lobby. Mein Name ist Marie-Christine.
1: Ich bin der Timo und wir haben heute einen speziellen Gast bei uns, der über sein Hobby ein wenig reden wird. Hallo.
2: Hallo.
0: Ja, wir haben bei uns den Christian. Der Christian ist Angestellter bei uns an der USDP und ein leidenschaftlicher Sammler. Christian, erzähl einmal ungefähr, was sammelst du denn gerne?
2: Also ich sammle zum Beispiel Pflanzen im Garten, also möglichst viele, möglichst unterschiedliche, in erster Linie Blumen. Dann sammle ich Briefmarken, das Thema heute nehme ich an. Dann sammle ich Bücher, ja, und anderes mehr.
0: Super interessant. Ja, wir haben dich ja, du hast es eh gerade gesagt, eingeladen, weil wir irgendwo einmal gehört haben, da gibt es wen, der sammelt Briefmarken und das ist ja in der heutigen Zeit eigentlich schon sehr ungewöhnlich. Und du hast uns jetzt gerade erzählt eben von den Blumen und Büchern, haben wir auch gerade jetzt erfahren. Erzähl einmal, wie kommt man so in die Sammlerleidenschaft? Ist das so ein Hobby, was man als Kind entwickelt oder hat sich das erst später ausgeprägt?
2: Typischerweise macht man damit, fängt man an als Kind, also mit den unterschiedlichsten Hobby. Als Kind habe ich zum Beispiel Blumen gesammelt in einem Herbarium. Das waren so die ersten Erfahrungen mit dem Sammeln neben den Briefmarken. Und ich habe immer eine gewisse Leidenschaft entwickelt, dass ich dann halt quasi versucht habe, das möglichst gut zu machen. Also richtig professionell das Sammeln. Also nicht einfach nur die Briefmarken zum Beispiel in ein Album zu stecken, sondern auch dazu Literatur zu kaufen, sich zu vertiefen, Perfektionismus anzustreben im Sammeln.
0: Da bist ja du eigentlich an deinem Job in der USDP als in der Bibliothek. Was genau machst du da? Passt das zusammen?
2: Ja, das passt. Ich sammle da auch Bücher. Also weniger sammeln, mehr kaufen. Aber ich versuche immer alles zu komplettieren, möglichst vieles zu haben, möglichst unterschiedlichste Bücher zu haben in den unterschiedlichen Sprachen. Und das ist natürlich schon
1: schön,
2: ähnlich.
1: Also kann man so sagen, deine persönliche Sammlung wird durch die Bibliothek der USDP erweitert sozusagen.
2: Nicht unbedingt erweitert, aber ich kann da meine Leidenschaft auch ausleben.
1: Das ist immer schön.
2: Die Bücher der USDP sind nicht unbedingt meine Hobbys. Also ich sammle eher so bei den Büchern natürlich Bücher über Briefmarken, Bücher über Naturpflanzen etc. oder Bücher über Landesgeschichte von Oberösterreich und dergleichen mehr. Und das ist leider in meiner Bibliothek hier nicht unbedingt da.
1: Aber dann passt alles wieder zusammen.
0: Braucht man eigentlich einen eigenen Studiengang, irgendwie so historische, österreichische Historie oder
2: ja,
0: Briefmarken oder
2: Gartenbaukunst
0: so?
2: Gartenbaukunst zum Beispiel wäre toll.
0: Das wäre echt cool.
1: Gartenbaukunst und Briefmarken.
2: Briefmarken gibt es, glaube ich, kein Studium auf der Welt, aber über Gartenbaukunst gibt es durchaus
0: echt?
2: Einiges. Ja.
0: Da könntest du

0: Und auf jeden Fall einiges von dir beisteuern dann.
1: Ja, da könnt ihr zumindest die Bücher kaufen, die ich wirklich liebe.
0: Die dich dann auch echt interessieren.
2: Ein Gastlektor im Studiengang.
1: Nein, ich möchte nicht sagen, dass die Bücher, die ich tagtäglich kaufe, nicht auch interessant sind, aber...
0: Ja. Es ist jetzt nicht so dein Fach, dein Spezialgebiet. Genau. Ich erinnere mich, ich habe mal selber für ein Reel Elektronikbücher ausborgen müssen. Ich studiere selber Marketing, also das war jetzt auch nicht gerade mein Lieblingsfach. Anzunehmen, dass da jetzt von den vielen Studiengängen, die wir da anbieten, wahrscheinlich nicht alles dabei ist, wo du sagst, hey ja, das Buch muss ich lesen.
1: Stimmt, genau. Ja.
0: Aber cool, also man könnte sagen, du hast dein Hobby zum Beruf gemacht, oder?
1: Ja. Das hat sehr gut funktioniert eigentlich. Ich bin zwar ziemlich hineingerutscht, also es war nicht kein Plan da. Ich habe nicht mit 18 gesagt, jetzt werde ich Bibliothekar, sondern es ist irgendwie einfach passiert.
2: Was war denn so die Idee?
1: Der ursprüngliche Plan war Tischler. Meine Eltern haben ein Unternehmen und habe gesagt, ihr müsst Tischler werden. Und das habe ich mir gedacht, okay, mache ich Tischler. Kein Problem. Dann hat mich das aber überhaupt nicht interessiert, also das Handwerk. Dann habe ich versucht zu studieren. Das habe ich dann über den zweiten Bildungsweg auch gemacht. Geschichte studiert und dann nach dem Studium habe ich nicht genau gewusst, was ich tun soll. Und dann ist mir das Bibliothekar passiert. Ah, da gibt es eine Ausbildung zum Bibliothekar. Das habe ich gemacht und dann war ich Bibliothekar. Und mittlerweile seit, glaube ich, 22, 23 Jahren an der USDP Bibliothekar.
0: Das ist eine sehr spannende Geschichte. Ich finde das voll cool, so Geschichte studieren und dann Bibliothekar werden. Ich habe gar nicht gewusst, dass es da eigene Ausbildung gibt. Ich habe mir gedacht, das wird man einfach oder das ist man einfach.
1: Kann man beides machen natürlich. Man kann auch Bibliothekar werden und dann studieren, also Fortbildungsmaßnahmen machen oder direkt Bibliothekar zu studieren. Gibt es auch schon länger, in Österreich noch nicht so lange, aber in Deutschland das Bibliothekstudium gibt es sehr, sehr lange schon.
0: Du hast ja gerade vorher erzählt, dass du eben angefangen hast mit Pflanzen zu sammeln. Also damit Pflanzen zum Sammeln. Und bevor wir da jetzt noch tiefer reingehen, hätte ich gesagt, wir spielen ein bisschen Musik. Mhm. Timo, was hast denn du für uns vorbereitet?
2: Wir haben jetzt Geronimo von Shepherd und We Don't Talk Anymore von Charlie Booth. Viel Spaß damit.

0: Christian, wir haben vorher schon darüber gesprochen, dass du ja gerne Pflanzen sammelst und wie du damit angefangen hast mit einem Herbivarium.
1: Herbarium.
0: Herbarium, okay, fast. Erzähl einmal, für die, die es nicht wissen, was ist das und was kann das?
1: Also ein Herbarium ist eine Sammlung getrockneter Pflanzen, meistens auf Papier aufgeklebt und in Ordner abgelegt und korrekt bestimmt mit lateinischen Namen. Man kann auch den deutschen Namen dazu schauen, wenn es ist. Aber vor allem muss sein der lateinische Name, weil der ist international üblich. Und dann versteht natürlich auch wer aus Frankreich, was ich da für eine Pflanze gefunden habe und ob es stimmt. Und man kann es natürlich auch nachnutzen. Also für die Forschung eigentlich nicht ganz wertlos. Und damit habe ich begonnen auf Initiative eines Lehrers an meiner damaligen Hauptschule in Oberösterreich. Der hat mich damals fasziniert und hat mich da quasi angefixt.
0: Okay, ich wollte nämlich die nächste Frage wäre gewesen, wie alt du da ungefähr warst, wie du angefangen hast.
1: 12.
0: Okay, das ist sehr cool. Wie fängt man generell damit an? Jetzt erklär mir so der erste Schritt. Jetzt hast du mit deinem Lehrer gesprochen und der sagt, ja, fang jetzt an zum Pflanzensammeln und da gehst raus in die Wiese und pflückst einmal ein Stückchen Gras.
1: Genau, und pflück einen Löwenzahn und den pick ich dann auf und dann geht es wieder zu ihm hin und er sagt, oh Gottes Willen, das ist ja kein Löwenzahn, das ist das und das, weil das so und so ist, kauft ein gescheites Buch.
0: Ah, okay.
1: Und dann beginnt man, so wie im Grunde genommen mit vielen Hobbys und fängt an als blutiger Anfänger, macht viele Fehler und muss dabei bleiben natürlich und man sollte die Sache ernst nehmen ein bisschen und dann wird man eh automatisch besser, ähnlich wie beim Briefmarkensammeln. Da fängt man normalerweise als blutiger Anfänger an und steckt ein paar Bütteln ins Album und dann wird man immer besser.
0: Bleiben wir noch kurz bei deinen Pflanzen. Wir haben ja jetzt, während die Musik gelaufen ist, auch schon ein bisschen geplaudert. Du hast ja jetzt auch eine sehr große Pflanzensammlung, nicht mehr nur im Buch, sondern auch in deinem Garten.
1: Eigentlich nur mehr im Garten, genau. Nur mehr lebende Pflanzen.
2: Das Buch verstaubt, oh je.
1: Das ist schon hergeschenkt. Also ich habe das dem Botanischen Institut in Wien geschenkt.
2: Und das ist cool.
0: Oh, wow.
1: Ich war froh, dass es wer genommen hat.
0: Sonst hätte ich dich jetzt gefragt, ob du das bei uns in der Bibliothek ausstellen könntest.
1: Nein, leider. Ich habe nur ein Blatt habe ich noch an der Wand hängen zu Hause.
2: Als Erinnerung.
0: Als genau. Andenken.
1: Genau. Sehr mit dem Waldsauerklee.
0: Okay, wo findet man den da in Niederösterreich?
1: Ja, im normalen Nadelwald. Das ist ja ganz eine normale Pflanze, aber schaut sehr hübsch aus, gepresst. Oh. Weil manchmal sind die Pflanzen, wenn es gepresst sind, nicht wirklich schön mehr. Sie verlieren die Farben und so.
0: Okay, und das hast du so als quasi Deko-Erinnerung hast du das aufgehoben.
1: Genau.
0: Und die haben nicht gesagt, hey, die Seite fehlt, uns fehlt
1: dieser
0: Klee.
1: Nein, das weiß man normalerweise nicht unbedingt, wie viel da drinnen ist.
2: Ah, also kann man sich entscheiden, man kann sagen, okay, man will nur die und die Orten.
1: Genau.
0: Das ist nicht so wie bei Pokémon im Pokédex, dass man sagt, diese Nummer fehlt.
1: Eine Vollständigkeit gibt es da sowieso nie.
2: Es gibt
1: also
2: so viele Pflanzen.
1: Ist bei Pflanzen, erstens ändert sich das ständig, dann kann man von einer Pflanze 20 Stück sammeln, ist genauso wertvoll, weil da kann man sehen, wie schaut das im Laufe der Jahre aus, für Genanalysen, was weiß ich. Also es ist durchaus für unterschiedlichste Fragestellungen eigentlich nicht uninteressant. Und manchmal natürlich klassisch, wenn die Sachen ausgestorben sind, weil sie nicht mehr bei uns gibt, dann freut man sich, wenn man alte Belege hat, teilweise bis zurückgehend 150 Jahre alte, dann weiß man, aha, damals hat es das in St. Pölten gegeben, die Blume, die gibt es aber, das letzte Mal hatte ich wer gesehen, vor 70 Jahren, ist verschwunden, ausgestorben.
0: Und gehst du da so durch den Wald jetzt beispielsweise oder durch eine Wiese und schaust da jedes Blatt einzeln an oder wie?
1: Nein, nur mehr als blutiger Laie. Also das Wissen ist zwar nur ein bisschen da, aber ich kenne mich nicht wirklich gut aus. Also. Aber ich schaue schon immer auf den Boden und ich versuche immer ein bisschen zu bestimmen. Mit den Apps auf dem Handy geht das natürlich heutzutage voll einfach. Das stimmt zwar nicht unbedingt immer, was man so fotografiert, aber es ist auf jeden Fall tausendmal besser, als was man früher gehabt hat. Da hat man wirklich nur das Buch gehabt, das hat man mitschleppen müssen, dann hat man blättern müssen und war meistens nicht unbedingt korrekt.
2: Und dann hofft man, dass es so gezeichnet worden ist, wie die Pflanze jetzt gerade ausschaut.
1: Ja, genau, richtig. Ganz genau, das trifft es ja am Punkt.
0: Ja, es gibt ja also da auch solche Apps, also ich glaube so Plantiverse oder PlantNet, glaube ich, heißt das.
1: Ja, genau,
0: eine App.
1: PlantFinder oder was ich habe.
0: Ja, also gibt es ja einige Apps, mit denen man das auch erkennen kann. Ich kenne es nur daher, weil wir mal im Wald waren und nicht sicher waren, ob der Pilz, den wir gefunden haben, giftig ist.
2: Oh je.
0: Spoiler, er war nicht giftig.
2: Lieber nicht mitnehmen dann, wenn man schon denken würde.
1: Wenn man sich nicht sicher ist und den mitnimmt, unbedingt aufs Marktamt gehen, weil da gibt es Experten dafür.
0: Oh. Ja, da war ich sogar schon mal. Meine Oma, die hat einmal so Pilze im Garten gehabt und hat mich aufs Marktamt geschickt. Da war ich, glaube ich, gerade einmal 17, frisch in Führerschein gehabt und die Oma hat so mit der Marie, kannst du in die Stadt fahren? Ich habe da ein paar Pilze zum Analysieren. Das war recht lustig.
1: Ist gescheit, wenn man das macht, ja.
0: Die haben mir dann gesagt, gut, dass ihr es nicht gegessen habt.
2: Okay.
1: Weil mit den Apps ist halt immer die Sache. Das kann sein, ja, richtig oder auch nicht.
0: Genau. Und jetzt erzähl mir noch ganz kurz aus deinem Garten, was ist so das Besondere, das Seltenste? Also wenn ihr an Garten denkt, an Rosenbusch und Flieder und so weiter, aber du hast das sicher exotischere Sachen bei dir, oder?
1: Ja, zum Beispiel ein Phlomis, Phlomis fructosa, das ist so ein Brandkraut aus den Pyrenäen, selber gesammelt, den Samen, neben einem alten Kloster. Und ich habe das vorher nicht gekannt. Mittlerweile gibt es schon Gärten in Österreich, die das auch haben. Nicht, weil es von mir haben, sondern es ist jetzt nicht mehr ganz unbekannt. Aber für mich war das halt damals total unbekannt und ich habe mich total gefreut, dass ich das wirklich selbst vom Samen weg aufgezogen habe und mittlerweile ist das heimisch bei uns im Garten. Verbreitet sich leider auch manchmal ein bisschen.
2: Oh je.
1: Ist eine Riesenstaude und ist eigentlich wunderschön anzuschauen, mit blühtgelb. Mm. Ist eine tolle Sache.
0: Also wenn wir in St. Pölten dann einmal eine Invasion davon haben, dann wissen wir, wo wir rausgehen.
2: Wissen wir, wo sie herkommen ist.
1: Hätte ich doch nicht sagen sollen.
2: Hoppala. Jetzt haben wir es auf Statement.
1: Jetzt nenne ich keine Pflanzen mehr, sonst bin ich auch nur da, deswegen schon.
2: Ui, ui.
1: Für die invasiven Pflanzen, die in St. Pölten sich in Zukunft ausbreiten.
0: Okay. So schlimm wird es ja doch nicht sein. Nein. Oder du schneidest das ja auch zurück und achtest darauf.
1: Also der Stauden, für einen Staudenknötter bin ich nicht schuld. Das gebe ich jetzt einmal so zu.
0: Okay, gleich mal festhalten. Und bevor wir dann zu deiner Briefmarkensammlung gehen, die ist ja auch sehr beachtlich und da hast du ja auch einiges schon gesammelt, hätte ich vorgeschlagen, wir spielen ein bisschen Musik.
2: Mhm. Okay, wir haben als nächstes Waiting for Love von Avicii und John Michael Howell, Missing Piece.

0: Ja, das Missing Piece. Ja, hoffen wir, dass du nicht so viele Pieces vermisst in deiner Briefmarkensammlung, sozusagen. Ja, wir haben vorher schon geredet jetzt über die Pflanzen und vielleicht würdest du jetzt gerne was zu deiner Briefmarkensammlung so ein bisschen sagen. Hast du da so Ordner davon oder?
1: Alles mögliche, Alben, teilweise Ordner. Also ich stelle das auch ständig um. Also da gibt es verschiedene Systeme, die alle, wenn es das neu kaufst, sau teuer sind. Ui. Da wird richtig das Geld abgezockt. Aber nichtsdestotrotz, man möchte es ja schön präsentieren. Also ja, man gibt das Geld dann doch aus, dass man sagt, okay, man möchte es ja auch langfristig gesichert haben, nicht, dass das dann kaputt wird, weil das Plastik schlecht wäre oder so. Ich muss ja nur vorab sagen, ich habe mit dem Briefmarkensammeln wieder angefangen. Ich habe das als Kind gemacht, bis 16, 17. Dann hat man normalerweise andere Ideen, was man so in seiner Freizeit anfangen kann, als Briefmarkensammeln. Dann habe ich mit, glaube ich, schätzungsweise mit 40 wieder begonnen.
0: Zurückgefunden.
1: Genau, das ist halt passiert, weil ich halt von einigen Verwandten Alben geschenkt gekriegt habe und die gesagt haben, wir brauchen das nicht mehr, nimm es bitte, wir wollen es nicht wegschmeißen. Und ich habe gesagt, okay, mache ich. Dann habe ich so wie jeder Anfänger angefangen, versucht, das zu komplettieren. Also Jahrgänge zu komplettieren von Marken, zurückgehen in den Jahren. Also wenn man die 60er Jahre quasi komplett hat, dann versucht man die 50er Jahre Österreich zu komplettieren und so weiter. Das war mir aber mit der Zeit zu langweilig und haben wir für sie diverse Spezialgebiete ausgesucht zum Sammeln.
0: Oh, was sind denn so Spezialgebiete?
1: Zum Beispiel die Stadt Triest, also Poststempeln aus der Stadt Triest in der österreichisch-ungarischen Monarchie. Gibt es jede Menge und ist wird auch gesammelt, ganz gerne, und ist schön eigentlich. Man hat immer einen Bezug zu Dresden, man hat verschiedene Postkarten zum Beispiel, die kann man sich dann anschauen und ja, versucht man halt dann auch irgendwo zu komplettieren. Aber das schafft man eigentlich eh nie. Also kaum ein Sammler schafft es in seinem Leben, dass man so ein Sammelgebiet eigentlich komplett hat.
0: Das ist immer weiter gesammelt sozusagen.
1: Ja, manchmal scheitert man auch an den finanziellen Grenzen, dass man sagt,
0: also man kostet jetzt schon was.
1: Durchaus, also ist auch jetzt noch, obwohl es natürlich die Sammler werden bei Briefmarken immer weniger, ist eher ein bisschen eine aussterbende Kategorie von Hobbys, aber es gibt noch sehr finanzkräftige Sammler auf diesem Gebiet und die haben auch noch viel Geld für sehr seltene Sachen.
2: Ja, und wir haben auch einen Chat und ich hoffe, der Tune funktioniert jetzt.
3: Wir haben einen Brief gekriegt, wir haben einen Brief gekriegt, wir haben einen Brief gekriegt. Ich frage mich nur, von wem?
0: Ja, wir haben ein paar Chat-Einträge, die fragen, ob du eine Lieblingsbriefmarke hast, wenn ja, halt welche, und welche Briefmarke deine teuerste oder deine teuerste Anschaffung war.
1: Gemeine Frage, hoffentlich hört einem zu, der mich kennt. Also die Lieblingsbriefmarke habe ich nicht, ich habe sehr viele, die ich sehr gern habe. Das muss auch nicht unbedingt die teuerste sein, sondern die einfach schön sind. Also es gibt einfach Briefmarken, die sehr schön gemacht sind. Vor allem in früheren Jahrzehnten, die die sind noch per Handwerk richtig schön gemacht, gestochen, mit Buchdruckverfahren gedruckt. Da merkt man schon der Marke an, dass das eigentlich sehr schön gemacht, mit einem hohen Aufwand. Und das mag ich einfach ganz gern. Auch wenn die Briefmarke jetzt vielleicht gar nichts wert ist am freien Markt. Und eine der teuersten Briefmarken ist vielleicht momentan, habe ich vor kurzem erstanden, das ist ein Brief mit einem Poststempel aus Sigarting, das ist meine Heimatgemeinde aus dem Innviertel. Sehr selten, kriegt man jetzt nicht jeden Tag. Und da ist ein schöner Abstempelung Sigarting. Weiß aber nicht ganz genau, ob die echt ist. Also vielleicht sollte ich das einmal einem Prüfer vorlegen, weil teure Sachen sollte man in der Regel, also teuer spreche ich von über 100 Euro, sollte man dann doch in der Regel mit Prüfern, das gibt es ganz viele sogar, die mit ihren Spezialgebieten vorlegen und sagen, es kostet natürlich auch was, der macht das nicht umsonst, und sagen, ist das echt? Und dann kriegt man ein Zertifikat und damit ist es eigentlich besser verkaufbar.
0: Ah, okay. Ich stelle mir das ja persönlich, ich habe mir das in meinem Kopf so vorgestellt, dass du eine Papierseite hast und dann alle Briefmarken so nebeneinander aufklebst. Also sind sie auch manchmal auf Briefen drauf? Löst du sie ab oder bleiben die da drauf?
1: Also die seltenen Sachen sollte man auf keinesfalls ablösen. Und früher hat man das teilweise gemacht natürlich. Ich habe das als Kind auch gemacht, runtergeschnitten vom Brief und abgelöst. Aber das ist in der Regel eigentlich schade. Gerade für Stempelsammler, da braucht man, die sind natürlich viel schöner von einem Originalbrief.
0: Ja.
1: Also wenn wir von sehr alten Briefen sprechen, dann erzählt ja jeder Brief eine Geschichte. Da sind Stempeln drauf vom Postamt, dann vielleicht Transitstempeln von der Eisenbahn, von den Grenzkontrollen. Geht dann zum Beispiel noch ins Königreich Italien, dann ist ein Stempel von Italien drauf. Dann der Zusteller macht irgendwelche Kreuzungen mit Kreide drauf zum Beispiel. Und das ist also, man kann da durchaus viel drüber schreiben über einen Brief.
0: Gar nicht gewusst, dass da so viel Geschichte in einem Brief steckt sozusagen.
2: Jetzt hast du eigentlich schon meine nächste Frage auch beantwortet. Das heißt, eigentlich sind fast die bereits verwendeten Briefmarken die wertvolleren als die, die man jetzt beispielsweise bei der Post kauft.
1: Nein, also so einfach ist es nicht. Also es gibt sehr viele sehr seltene Briefmarken, die ungestempelt, sage ich mal, also postfrisch, einfach viel teurer sind, weil sie einfach viel, viel seltener sind.
2: Und die dann nicht verwendet wurden?
1: Genau, das ist einfach kaum vorhanden und postfrisch beschreibt aber dann, dass also quasi diese Klebefläche auf der Rückseite in Ordnung sein muss und original. Da dürfen keine Kratzer und so weiter draus sein. Und das macht die Marke, je älter die ist, desto seltener ist das. Die wurde dann vielleicht nachträglich gummiert, sagt man. Das ist dann verfälscht an die Marke, dadurch ist gleich viel weniger wert.
2: Also das heißt, wenn ein frischer Klebstoff oder so drauf ist?
1: Genau, also neu gummiert. Dann ist es halt neu und das ist nicht mehr alt, original und das macht halt dann einfach. Aber es gibt einfach sehr alte Marken, die es eigentlich mit Originalgummi gar nicht gibt, weil das ist dermaßen selten und dann könnte man sagen, ist die ungestempelte Marke viel wertvoller als das Original gestempelt. Aber es gibt gewisse Marken, die sind gestempelt so selten, weil es die eben, es gibt die ungestempelten, kommen noch 10, 20 Mal auf der Welt vor, aber eine Originalfrankatur mit diesem Brief und diesem Stempel auf dieser Marke gibt es genau einmal auf der Welt und das wird dann über die Auktionshäuser international gehandelt. Dann weiß man, aha, das hat einmal so viel gekostet, so viel und es ist nie wieder wer woanders auf der Welt genau diese Marke in diesem Zusammenhang aufgetaucht. Dann ist das ein Unikat und sowas kann man sich im Normalfall dann als normaler Sammler eher nicht leisten.
2: Das klingt unfassbar spannend, was du da gerade erzählst. Also ich muss sagen, bei Briefmarken sammeln, da denkt man eher als erstes so irgendwie an staubige Alben, wo halt da die Briefmarken eingeklebt sind. Also zumindest war so das Bild, was ich am Anfang der Sendung hatte oder halt wie Timo mir gesagt hat, yo, wir haben jetzt wen, der Briefmarken sammelt. und deswegen war ich habe mich schon sehr auf dieses Gespräch gefreut, weil ich schon gehofft habe oder die Vermutung hatte, dass das ja eigentlich voll spannend ist. Und das, was du gerade erzählst, es weckt bei mir auch so diese Sammlerlust. Aber ich bin ja als Frau gar nicht einmal so häufig bei der Sammlerlust dabei. Du hast ja vorher mal kurz angeteasert, die mehreren Männer sind
1: ganz
2: Sammler.
1: Genau. Ich glaube generell, dass die Sammelgene eher bei den Männern verteilt sind, sage ich einmal. So, obwohl ich keine, ich sage das jetzt ganz leise.
0: ganz leise, Idra runter.
1: Bei den Briefmarkensammlern ist, sage ich mal, das Durchschnittsalter eher 60, 70 plus. Aber es gibt auch bei den Briefmarkensammlern Sammlerinnen. Aber halt in meiner Verteilung, aber das ist ja aus dem Bauch heraus gesagt, einfach so 80% sind Männer und 20% Frauen.
2: Also du kannst es jetzt nicht belegen, aber deinem Gefühl nach würde ich sagen, sind mehr
0: Männer.
2: Was
0: du so mitbekommen hast.
1: Ja, ich bin im Verein in St. Pölten. St. Pölten Briefmarkenverein. Ein sehr alter Verein übrigens. Auch gar nicht so klein, also da gibt es schon einige Mitglieder im Verein und auch Frauen sind genauso im Verein tätig und sammeln ihre Gebiete so wie die Männer. Also da gibt es jetzt nicht großartige Unterschiede.
2: Das ist aber richtig cool, also was du uns da gerade erzählst. Das heißt, wenn man zum Briefmarken sammeln anfangen möchte, kann man sogar in St. Pölten einen Verein beitreten.
1: Genau, der trifft sich freitags im Kulturzentrum Wagram ab 14 Uhr. Oder wenn man zum Beispiel ein Album vom Großvater hat, kann man vorbeikommen. Es gibt meistens Leute dort, die sich auskennen, kann man fragen, ob das was wert ist. Leider muss man halt sagen, die allermeisten Briefmarken, die man so erbt oder findet zu Hause, sind in der Regel nichts wert.
0: Ja. Vielleicht kann man es trotzdem dann weitergeben.
1: Ja, aber dann weiß man es zumindest, dass nichts wert ist.
0: Ja, okay.
2: dann braucht man den Schritt so Bares für Rares nicht mehr wagen.
1: Nein, es ist sehr selten. Also es ist, dass man das Glück hat, dass was sehr Seltenes, sehr Teures hat zu Hause, ist wirklich, wirklich, wirklich selten. Ich denke mal, das ist vielleicht vergleichbar mit einer Flasche Wein im Keller. Also 99% aller Fälle, die man so im Keller hat, der Wein ist Normalware, sollte man eher früher trinken als älter, aber ganz, ganz selten passiert es, dass das ein sehr seltener, keine Ahnung, Bordeaux ist, der Unsummen kostet. dann hat man Glück.
0: Hat man Glücksgriff.
2: Genau. Ich kann mich ja auch einmal erinnern, mein ehemaliger Klassenvorstand aus der Unterstufe, die haben irgendwie mal Magic-Karten, also die Söhne haben Magic-Karten.
1: Die sind mehr wert, glaube ich, jetzt mittlerweile als die Privaten teilweise.
2: Ja, das habe ich auch gehört und da war wirklich einmal der Sohn von einer Bekannten von uns bei uns und hat die Karten durchgeschaut und hat dann gesagt, du Marie, es tut mir leid, da ist gar nichts dabei. Diese 200 Karten, die du mir da gerade vorgelegt hast, die sind wertlos. Yep. Ich war extrem enttäuscht, weil ich habe mir mit meinen 12 Jahren erhofft, jetzt habe ich den Jackpot und kriege jetzt Tausende von Euro. Aber das große Geld ist zu dem Zeitpunkt leider aus.
0: Vielleicht geldweise wertlos, aber emotionaler Wert.
1: Das stimmt natürlich auch. Ja. Das Sammeln an sich ist ja auch eine angenehme und schöne Beschäftigung für gerade für lange Wintertage.
0: Vielleicht kann man ja dann mit jeder Briefmarke erinnert man sich, die habe ich von da, das verbinde ich mit dem. Wahrscheinlich ist sehr viel emotionalen Wert da bei deiner Sammlung dabei.
1: Ja.
0: Mehr weniger.
1: Nein, es ist auch mit Reisen verbunden teilweise. Also früher hat man so viel gereist zu den Auktionen und dann muss man halt nach München fahren und so weiter. Auch dadurch. Man lernt auch Leute kennen. Man lernt Leute kennen, die sich einfach viel besser als einer selber auskennt. Das ist dann immer total spannend, so Begegnungen. Und man muss sowieso automatisch immer dazulernen, weil man bleibt ja nicht stehen. Und ich habe auch im Verein Kollegen, ältere Herren, die sich wirklich auskennen in ihren Spezialgebieten. Da gibt es klassischerweise St. Pöltener Sammler. Und was der alles zu Hause für Schätze hat über St. Pölten, was früher für Postämter gegeben hat, zum Beispiel Abstempelung von den diversen Postämtern. Das ist natürlich klarerweise, St. Pölten hat den Hauptbahnhof gehabt, da war immer schon ein Postamt oder mittlerweile, glaube ich, das einzige Postamt noch in St. Pölten. Aber Treisenpark, glaube ich, gibt es noch. Aber
2: Treisenpark, ja.
1: Aber früher hat es ja in jedem Stadtteil ein Postamt gegeben, in Wagram, in Sprazern. Und je kleiner dieser Stadtteil war, desto kleiner war das Postamt und desto seltener sind diverse Stempeln oder in bestimmten Konstellationen. Mhm. Post, die von diesem kleinen Postamt dann nach Argentinien gehen zum Beispiel, in der Vorkriegszeit oder sowas. Das ist dann einfach nicht mehr häufig. Oder Flugpost aus der Zwischenkriegszeit aus St. Pölten. Also da gibt es tausende Möglichkeiten, die man sammeln kann. Und das muss man halt wissen, ob es häufig ist oder nicht. Und diese Herren, in dem Fall, der eine Herr weiß das. Und das ist natürlich schon immer ziemlich cool, wenn man denen zuhören kann.
2: Das ist ja eh voll spannend, also weil du gerade die Postämter in St. Pölten angesprochen hast. Ich bin ja selber St. Pöltenerin und in den nicht ganz 30 Jahren, die ich jetzt hier lebe, kann ich mich selber noch erinnern, dass es einige Postämter gab. Also das ist jetzt in den vergangenen 20 Jahren wirklich rapide gesunken und auch sehr schade. Aber alleine wenn ich jetzt an mein Heimatpostamt unter Anführungszeichen denke, was bei uns ums Eck war, fände ich es, glaube ich, ganz cool, wenn ich da jetzt eine Briefmarke hätte, die dort gestempelt wurde. Weil man verbindet es ja dann auch irgendwo mit der eigenen Kindheit.
1: Ich glaube, dass dieses Heimatsammeln, sage ich mal, auch nie aussterben wird. Es wird immer Leute geben, die sich eben für ihre Heimat, für ihre nähe Umgebung interessieren. Und da geht man in der Geschichte zurück und trifft dann Briefpost, automatisch beim Nachlesen. Und dann will man halt ein bisschen tiefer in die Materie und dann sieht man das. Und sammelt das auch. Also vielleicht bitte nicht wegschmeißen, alte Briefe, alte
0: zu dem
1: Postkarten.
0: Bringen.
1: Die sind durchaus noch, auch in Zukunft vielleicht auch durchaus manchmal was wert.
2: Ja, und selbst wenn es nichts wert sind, jetzt finanziell gesehen, aber vielleicht gibt es dann eine Person gerade in dem Verein, die sagt, hey, das ist bei mir ums Eck gewesen. Mhm. Oder der Brief ging genau an meine Adresse von dem Haus, in dem ich aufgewachsen bin. Das sind ja dann für die Personen total wertvolle Stücke.
1: Das ist dann der emotionale Wert, genau. Mhm.
2: Und das ist oft dann mehr als, oder kann oft mehr sein als finanziell. Weil ob ich jetzt diese 100, 150 Euro oder so mehr oder weniger habe und dafür habe ich ein Andenken vielleicht sogar an meine Urgroßmutter, ist sicher, naja, wenn man sich das jetzt vorstellt, hat das sicher einen großen Wert. Und wir spielen jetzt noch ein bisschen Musik und dann kommen wir schon zum Schluss. Das ist jetzt eine Dreiviertelstunde schon vergangen.
0: Ja, so schnell geht's, wenn man über interessante Sachen redet.
1: Über Briefmarken.
0: Über Briefmarken und Blumen.
2: Genau. Und passend zum Thema, nächstes Lied ist
0: Flowers von Rootie.

0: Das war Interview von Ariana Grande und wir sind schon am Ende unserer Sendung angelangt bei der Hobby Lobby. Und da möchte ich noch ganz kurz platzieren, wenn du ein bestimmtes Hobby hast und darüber sprechen möchtest, das vielleicht ein bisschen ungewöhnlich ist. Letzte Woche hatten wir original eine Dudelsackspielerin bei uns. Heute geht es ums Briefmarken und Blumen sammeln. Also es sind keine Grenzen gesetzt. Du kannst dich gerne bei uns melden, office@cr944.at. Entschuldigung, meine Stimme lässt gerade nach. Oder du schreibst uns auf Instagram oder kommst einfach ins Studio zu normalen Öffnungszeiten. Dann melde dich einfach bei uns. Wenn du Fragen hast oder Tipps hast oder jemanden kennst, kannst du auch in den Chat schreiben, www.cr944.at/chat. Also wir haben genug Möglichkeiten, wie du uns erreichen kannst und wir freuen uns immer darüber, über dein Hobby zu sprechen. Heute haben wir den Christian bei uns. Er ist Angestellter an der USDP in der Bibliothek und ja, wir haben jetzt die vergangene Stunde über sein Hobby gesprochen. Christian, möchtest du noch ganz kurz zusammenfassen, was du uns alles erzählt hast?
1: Oder irgendwas sagen dazu.
0: Oder irgendwas dazu sagen.
2: Ja, einfach selber sammeln anfangen. Es ist eine super Sache, egal was man sammelt. Auch wenn es man die erhofften Reichtümer dann im Endeffekt dann doch kein Reichtum ist, aber es ist eigentlich schön.
0: Du hast vorhin jetzt, während die Musik gelaufen ist, gesagt, na vielleicht meldet sich ja wer, vielleicht kommt er zu uns, wer in den Verein. Möchtest du vielleicht ganz kurz anteasern, wie man euch erreichen kann?
2: Also der Verein trifft sich einmal wöchentlich zu den normalen Zeiten, also ist sehr selten ist, wenn Feiertag oder so, fällt es aus. Immer freitags am Nachmittag im Kulturheim in Wagram. In so einem Seitenstübel, aber ist leicht zu finden. Man findet uns. Und da kann man vorbeikommen und sagen, man interessiert sich für Sammeln, man möchte schauen, ist diese Sammlung vielleicht was wert oder was kann ich tun? Ich habe das und das geerbt, was kann ich tun, wie man es verkaufen kann und dergleichen mehr. Oder einfach zu beginnen mit dem Sammeln und sagen, ich habe da jetzt und möchte jetzt weitermachen. Welche Literatur gibt es? Und 1000 Fragen.
0: Also, wer Briefmarken sammeln möchte oder auch Blumen sammeln möchte, dich findet man ja auch im Briefmarkenverein oder in der Bibliothek.
2: Genau, der USDP. Bin ich auch in der Regel fast täglich.
0: Also man hat auf jeden Fall Kontakt und sonst über uns.
1: Ja. Dann würden wir die Show hier auch wieder beenden. Wir sagen herzliches Danke natürlich, bitte, dass du heute bei uns warst und diese ganzen Sachen mit uns geteilt hast sozusagen. Und schaltet definitiv auch nächstes Mal wieder ein. Wir haben sicher irgendwie da irgendein cooles Hobby zum Vorstellen. Ich bin der Timo.
0: Ich bin die Marie-Christine.
1: Ja.
0: Und das war's mit der Hobby-Lobby für die Woche. Wir freuen uns aufs Einschalten nächste Woche, Donnerstag 15 Uhr.
1: Genau. Und jetzt noch viel Spaß mit Musik.

Licht außen, Spot an, hieß es in den 70er Jahren durch Ilja Richter. Wir machen Sonnenuntergang, der Mond geht auf und die Filmleinwand beginnt sich zu bewegen. Und damit willkommen bei der zweiten Ausgabe der Movie Time Open Air 2026. Und wir starten gleich mit zwei Filmen, die es im Cinema Paradiso am Rathausplatz in St. Pölten demnächst zu sehen geben wird. Unter cinema-paradiso.at/St. Pölten können Sie die genauen Beginnzeiten Ihres Lieblingsfilmes eruieren. Und wir starten mit einem österreichischen Film aus dem Hause des Poly-Films. 4-3 vom Regisseur Adrian Goiginger startete im März dieses Jahres in den österreichischen Kinos und liegt aktuell auf Platz 3 der erfolgreichsten österreichischen Spielfilme. Der zweite Film aus dem Hause der Universal Pictures ist ein Konzertfilm. Das letzte Konzert von Elvis Presley in Las Vegas, Epic.

0: ein Unfall mit einem Clownbus.
1: Was, wie ein Unfall? Diese drei Menschen waren alles andere als perfekt. Aber genau deshalb war das Leben so schön mit ihnen. Liebe Freunde, ich bin am Leben und möchte Teil des ganz normalen Lebens bleiben. Es tut so gut, das Leben in all seinen Facetten zu spüren. Ich war in der Disco. Darf ich das nicht? Doch. Sabine hat mir erzählt, dass du mich gerne kennenlernen würdest.
2: Ja, doch. Schon. Fast machst du das den ganzen Tag.
1: Ja, wer denn sonst?
3: Du kannst jederzeit gehen, gell?
2: Willst du, dass ich gehe?

0: Wir spielen die besten Movie-Scores, die besten Movie-Themes. Das war jetzt Out of the Sea von John Williams aus dem Film Der weiße Hai aus dem Jahre 1975. Im letzten Jahr gab es die Fortsetzung, 25 Jahre nach dem Schuh des Manitou, hieß es das Kanu des Manitou von Konstantin Film. Und dieser Film wird im Mondscheinkino Eggenburg gezeigt. Unter mondscheinkino.at finden Sie das gesamte Programm, wie auch die genauen Beginnzeiten, meistens ab 21 Uhr. Nur manchmal gibt es ein paar Änderungen, da beginnt der Film etwas früher. Bevor wir kurz in den Trailer von Kanu des Manitou hineinhören, lassen wir doch die drei Hauptdarsteller ein bisschen rätselraten über die Räubersprache.
1: Hallo Bulli, hallo Christian, hallo Rick, hier ist die Jasmin. Ja, wir haben eine kleine Challenge für euch vorbereitet und wir hoffen, ihr habt alle gut aufgepasst, als es um die Räubersprache ging. Wollen wir doch mal sehen, wer von euch beim Drehen noch was gelernt hat. Bis auf seinen eigenen Text, meine ich jetzt.
2: Hallo, Bulli, hallo, Christian, hallo, Rick.
3: Das habe ich verstanden.
2: Ist das ein Punkt für mich?
3: Ja, komm.
2: Ihr habt es auch verstanden?
3: Ja, aber komm, nimm du den ersten Punkt.
2: Danke. Es wird bei dem einen bleiben, glaube ich.
4: Es geht los, Männer. Ein Punkt für mich.
2: Ach, krass.
3: Boah, aber wie lässig, ne? Wie lässig.
2: Kannst du es ein bisschen lauter machen? Ich hab's verstanden.
3: Hast du von der Wurst verstanden? Von der Wurst? Damit war ich gemeint.
4: Weil wir so geil drauf sind.
2: Weil wir so super geil drauf sind.
4: Ja, okay, du hast den Punkt.
2: Wie, du hast jetzt schon zwei Punkte?
4: Jacqueline, schwing deine Hufe.
2: Ist das so? Jacqueline, schwing die Hufe. Hast du eine spezielle Technik?
4: Ich habe einen simultanen...
2: Hast du eine spezielle Technik?
3: Sagen
2: Sie, sprechen Sie eigentlich Deutsch? Ich habe es gelernt.
4: Zipfelklatscher.
2: Nicht Zipfel.
3: Was ist das denn? Ich finde auch, einen Zipfelklatscher hätte ich doch auch verdient.
2: Nee, hast du aber nicht erraten jetzt.
3: Nein.
4: Nächste Frage, bitte. Blule Wutz, Brüle
2: Wüder. Und der fängt ja schon an, während das Ding noch läuft. Das ist ja gar nicht erlaubt. Haben wir einen Buzzer? Wir brauchen einen Buzzer.
4: Okay, dann machen wir es mit Buzzer jetzt. Das ist der Buzzer. Der schwarze Fleck da. Elevier, Kelebempft, Fülle Würf, Gelevide,
3: Leven, Ollewund, Gelevere, Lewechte, Lewich, Keleweit. Keine Chance.
2: Warte.
3: Ach, jetzt hör doch auf.
4: Ich hab draufgehauen, ich hab's nicht verstanden. Mach nochmal.
3: Hast du irgendwas?
4: Ohne Buzzer?
3: Ja.
4: Elevier, Kelebempft, Fülle Würf, Gelevide, Leven,
2: Ollewund, Gelevere, Lewechte, Leweit. Oder?
4: Ja?
2: Wir kämpfen für Frieden und Gerechtigkeit.
4: Ja. Nein?
2: Nee?
4: Elevier, ihr kämpft für Frieden und Gerechtigkeit. Ja.
2: Ihr oder wir?
4: Ihr. Ich hab den Punkt.
2: Oh.
4: Tut mir leid.
5: Und jetzt wird's aber...
2: Machst du noch mit?
5: Ja, ich find's nicht ganz schön, euch zuzuhören.
4: Okay, nächster. Weil du weißt, was ich denke.
2: Stimmt das? Weil du weißt, was ich denke. Boah, krass, wir haben keine Chance gegen ihn.
4: Wie oft kommt dieses Wort eigentlich im Film vor?
2: Wow. Das war die Frage. Servus, wie oft kommt dieses Wort eigentlich im Film vor?
3: Holy Banana Shake.
4: Elevich, Wolle, Wollt, Alle, Weige, Levent, Lelevich, Nullewur, Wille, Wiss, Eleven, Wille, Wied, Alle, Was, Wille, Wett, Elever, Molle, Worg, Eleven, Wille, Wird.
3: Ich wollte eigentlich nur wissen, wie das Wetter morgen wird.
2: Das hast du jetzt einfach nur nachgesagt.
3: Weil nein, das ist sehr synchron. Nee,
2: ich war synchron. Ich war also okay. Mini-Delay.
4: Alle Wapp, Ulle Wund, Ulle Wer, Dille Wied, Ulle Wusch, Ulle Wer, Ulle West, Ulle Wist, Ulle Wand, Ulle Wag.
2: Ich bin voll raus. Ich kenne
4: keine Ahnung. Gib euch die Chance.
2: Nee, lass mal noch einmal.
4: Das kriegt ihr raus. Sei einfach. Alle Wapp, Ulle Wund, Ulle Wer, Dille Wied, Ulle Wusch, Ulle Wer, Ulle West, Ulle Wist, Ulle Wand, Ulle Wag.
2: Sonntag?
4: Sonntag ist richtig.
2: Ah. Sonntag ist richtig. Ich lese euch die Leviten am Sonntag.
5: Ah, Moment. Lass nochmal laufen.
4: Alle Wack ohne Bund.
2: Alle ab unter die Dusche. Es ist Sonntag.
4: Und alle Wack. Ein Punkt.
1: Die Levit, Rilevé, alle Wabeile, Weit, Helleven, Halle Wabeile, Wenzel, Wo, Flevil, Spalle, Was, Gelewe, Balle, Wacht. Sullevo.
2: Wilbe. Das klang jetzt ein bisschen wie rückwärts.
4: Es hat Spaß gemacht. Der Dreh hat wahnsinnig viel Spaß gemacht.
2: Am Schluss schimpft sie auf jeden Fall.
4: Nee.
2: Das war Euphorie. Begeisterung, Euphorie. Ja. Der Dreh hat Spaß gemacht.
4: Ja. Das kann nur das Manitou.
2: Wir haben keine Chance. Können wir mal was anderes spielen? Tischtennis oder sowas?
4: Oh, da wird es auch schwer. Alle auf keine Wein, Eleven, Felle, Wall, Felle, Wer, Palle, Wasser, Eleven.
2: Auf keinen Fall verpassen. Hey. Ich hab die Sprache gelernt.
4: Rick ist lernfähig. Pass mal auf Armin.
6: Kinotipp. Es ist lange her. 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
7: Bitte lächeln.
8: Na komm, halt's Maul.
9: Malle wacht, Oliver, ich bin Levere, alle weit.
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13: Ah. 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
14: 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Heute bin ich stolzer Besitzer dieser Tanz- und Fechtschule der Rosa Rumberentsch. 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
15: Bin ich jetzt wieder an allem schuld?
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15: Ja, wie immer.
6: Das Kanu des Manitou.
17: Jacqueline, schwing die Hufe. Es geht wieder los.
18: Nein.
17: Doch.

0: Neben dem Mondscheinkino in Eggenburg startet auch Anfang August das Kronenkino in Mistelbach, genau genommen im Mammuts, ihr Open-Air-Cinema. Unter kronenkino.at gibt es die genauen Beginnzeiten, als auch die Filme zu finden. Und da gibt es zwei Filme, die in diesen beiden Open-Air-Kinos zu sehen sein wird. Der erste Film, ob er funktionieren wird, das wird sich zeigen. Ein Weihnachtsfilm im Sommer. Nun ja, mal schauen, was das Publikum dazu sagen wird. Nichtsdestotrotz ist Aufputz ist von und mit Gary Seidel der erfolgreichste österreichische Spielfilm seit mehr als 15 Jahren. Und der zweite Film, eine italienische Liebeskomödie, Bella Roma, wird sicherlich auch sein Publikum finden. Beide sind übrigens im Verleih des Filmladens zu sehen.
1: Willkommen in der schönsten Zeit des Jahres.
2: Dankeschön. Frohe Weihnachten.
3: Wäschloch.
4: Ma, sag nicht, das ist schon aus.
5: Es war ein Krippenspiel, nicht der Ring des Nibelungen.
4: Dieses depperte Weihnachten ist halt auch immer genau dann, wenn der Stress eh am größten ist.
6: Hallo, Steffi.
5: Wo bist du?
6: Tut mir total leid.
7: Die Besprechung, das hat sich wahnsinnig gezogen.
8: Ich habe gerade ein Weihnachtsangebot. Betreute Paartherapie.
4: Steffi, mehr Emotion. Steffi.
9: Warte.
4: Steffi. Du liebst Weihnachten. Die anderen liebt Weihnachten. Und ich liebe euch. Ihr habt das schönste Weihnachtsfest. Verdient.
9: Das gibt's denn zum Essen? Es kocht. Lieferservice.
5: Ich wollte nur sagen, nicht, dass du das Essen beim Lieferservice bestellst, weil das merkt die Mama sofort.
10: So da, die eine Ahnung hätte, was zu Weihnachten alles dazugehört.
4: Du wirst doch irgendwas anderes haben als dieses Kratzel da.
11: Das trinken wir mal Schnaps. Sehr klar. Ich sehe dir die Leber gar nicht.
12: Sie werden doch irgendwas haben, was ausschaut wie ein Reh.
10: Nicht einmal dran denken.
13: Was für ein Baum soll das jetzt sein?
12: Wurscht, groß.
4: Yes. In 1,5 Stunden steht die Familie vor der Tür.
13: Das wird eng, ne?
14: Drum wünsche ich mir Christkindl und friert
10: noch gar nicht gewusst, dass so kleine verkrüppelte Bäume bei uns überhaupt wachsen.
4: Wo sind die beschissenen Häusl denn erst?
5: Sie haben noch 38 Stunden.
8: Es wäre wegen Weihnachten.

0: geht sich alles aus!
1: Die Männer beherrschen vielleicht immer noch die Welt, aber wir beherrschen Weihnachten.
2: Klingeling. Kinotipp.
3: First time in Roma?
4: Yes, for my husband it's the first time.
3: Wo? Anche so.
5: Was hat er gemeint?
4: Er sagt, du hast großes Glück, weil du so eine wie mich aufgegabelt hast.
6: Yes, lucky potato.
4: Ist das schön hier.
5: Ah, mein lieber Schwan.
4: Wollen wir einen Spaziergang machen?
6: Musst du so rennen? Ich bin nicht so gut zu Fuß wie du. Alberto Thorwaldsen.
5: Ach du Scheiße, der war aber fleißig.
4: 400 Kunstwerke hat er geschaffen.
5: Nein, ich meine mit seinen Frauen 190.
4: Jetzt hör doch auf, ehrlich.
5: Früher fandst du sowas mal witzig.
4: Ich finde, das hier hätten wir schon längst tun sollen. Eine Reise nach Rom. Nur du und ich.
7: Mein Gott, du bist es wirklich. Ich war damals schwedischer Gastdozent hier an der Kunsthochschule und habe eine Frau unterrichtet. Malst du noch? Ich habe gerne als sehr talentiert in Erinnerung. Hochzeitstag in Rom. Auf die Liebe.
6: Der Mund der Wahrheit. Ich stecke jetzt die Hand da rein. Und du fragst mich irgendwas, was du willst.
4: Warst du glücklich? Die ganzen 40 Jahre?
7: Wir zwei sind noch nicht fertig miteinander. Gerda, warum bist du hergekommen?
4: Zu sehen, wie mein Leben hätte sein können.
6: Du bist noch nicht fertig mit Rom.
4: Ich will uns nicht verlieren.

0: Jubiläum in Eckenburg. 30 Jahre Mondscheinkino und diesmal gibt es ein ganz spezielles Programm, sogar mit einer extra large time sozusagen. Und einer, der schon seit Beginn an, Ende der 90er Jahre mit dabei ist und auch heute noch mit dabei ist, den haben wir heute im Interview, Andreas Zeugswetter. Servus.
1: Servus. Ja, schöne Grüße. Wir feiern heuer 30 Jahre Sommerkino, Mondscheinkino Eckenburg. Hätte sich wahrscheinlich damals nicht jeder gedacht, dass die Geschichte so lange halten wird. Ich habe also mittlerweile mein halbes Leben im Sommer auf dieser Kinowiese verbracht und mit Vorbereitungen davor und mit ein bisschen Wegräumen danach. Aber es macht meistens Spaß. Wenig Spaß macht es dann, wenn das Wetter unberechenbar ist. Und wenn uns natürlich, wenn wir große Sorge haben um die Sicherheit unserer Besucher.
0: Wie waren denn so kurz einmal umrissen die Anfänge von euch?
1: Die Anfänge, ach Gott, kann man sich gar nicht mehr vorstellen. Sie müssen sich doch vorstellen, ein großer LKW oder kleine LKW würde man das nennen, wo auf der Seite im Laderaum ein Fenster ausgeschnitten war und in diesem Laderaum drinnen stand eine Filmvorführmaschine. Und da drin war der erste Vorführer unterwegs und hat dort aus seinen Filmrollen 4-5 Kisteln mit je 4-5 Kilogramm, insgesamt 5 Kilometer Filmmaterial richtig zusammengeschnitten, zusammengeklebt, um sie dann zu präsentieren und nach dem Ende des Films auch wieder zu zerstückeln und in die richtigen Schachteln reinzugeben. Diese LKW-Geschichte hat nur 2-3 Jahre gehalten. Dann haben wir am Areal glücklicherweise einen Raum gefunden. Wenn man dort davor steht, ist man ja betriebsblind. Und haben dann diesen sogenannten Kanonenraum des Vereins, des Bürgerchors hier nutzen dürfen und haben dort unsere Maschine hineingestellt. Und so blieb diese ganze Knattergeschichte bis zum Jahr 2014. Und dann war es vorbei mit den klassischen, urigen Kinogeräuschen, wie man sie kennt. Ja. Dann kam digital, ja, mit einem unheimlichen Gewinn an Bild- und Tonqualität. Ja, und so feiern wir am 23. Juli unseren 500. Film, der vor dieser Leinwand quasi dem Publikum präsentiert wird.
0: Die Anfänge noch. Ich habe es ja schon in Anfangsjahren mal das Publikum auch heimschicken müssen, weil ihr ausgebucht wart. Bei Titanic, glaube ich, war das.
1: Wir hatten im zweiten Jahr Titanic im Programm und das war der 15. August, wenn ich mich richtig erinnere. Wir waren vom Echo überwältigt. Und das war einer der Tage, der mir irrsinnig leid tut, weil wir eine Hundertschaft, ja, nicht nur einmal 100, sondern einige, leider wieder nach Haus schicken mussten, die aufs nächste Jahr vertrösten mussten.
0: Und heuer startet ihr ja mit einem Film, wo man sagen kann, fast 5 Monate auf den Tag, genau 5 Monate plus ein Tag, mit einem Film, wo man sich fragt, kann der im Sommer funktionieren? Der Mega-Erfolg von Gary Seidel, adaptiert von seinem Bühnenstück aus dem Vorjahr mit knapp 450.000 Kinobesuchern in Österreich.
1: Ja, wir schauen einmal, ob wir es schaffen, sozusagen mit einem Weihnachtsfilm die Leute im Sommer ins Kino zu bringen und ihnen klarzumachen, dass sie sich bitte rechtzeitig drum kümmern sollen, 5 Monate vor Weihnachten, damit es ihnen nicht so geht wie dem Gary und der dann hektisch wird mit allem drumherum. Wir werden das Ganze auch ein bisschen aufmotzen, das heißt, wir werden uns einen Christbaum raufstellen, den auch dementsprechend schmücken. Wir werden auch das Publikum einladen, vielleicht einen Christbaumschmuck mitzubringen, werden uns dafür beim Eintritt ein bisschen revanchieren. Ich glaube, das wird eine sehr eine witzige Geschichte. Ja? Kino soll ja unterhalten. Aber wir haben auch einige Filme im Programm, wo man sehr viel zum Nachdenken kriegt. Aber die Unterhaltung steht im Vordergrund.
0: Gilt das dann auch für Ermäßigungen beim Publikum, wenn die entweder als Santa Claus oder als Christkind kommen?
1: Das ist eine gute Idee. Ich werde das mit meinen Kollegen noch besprechen. Meine Mitarbeiter werden auf jeden Fall mit Weihnachtsmannmützen unterwegs sein, um das Ganze stimmig hinzukriegen. Und wir werden Ö3 diesmal toppen und werden Last Christmas schon im Juli spielen.
0: Okay, gut, wunderbar. Fällt da nur noch der Weihnachtspunsch dazu?
1: Ja, werden wir schauen. Ich hoffe, es ist nicht so kalt. Ja. Aber man weiß ja nie. Die Prognosen gehen jedes Jahr von wird ein sehr heißer Sommer bis zu, der Sommer wird verregnet. Wir müssen es nehmen, wie es kommt.
0: Was ist denn dann eigentlich, wenn dann wirklich Regen jetzt da kommt? Wartet ihr dann ab, unterbrecht ihr die Filmverführung oder, naja, hört sich, oder macht ihr einen endgültigen Cut bei einem schweren Gewitter?
1: Grundsätzlich spielen wir immer, Anführungszeichen. Wir müssen dann aufhören, wenn während des Films ein gröberes Gewitter kommt und mein Techniker mir sagt, du, wenn da der Blitz einschlägt, bist du die nächsten 3 Tage auch tot. Dann müssen wir unterbrechen und abbrechen. Aber grundsätzlich weiß man im Wesentlichen 2-3 Stunden vorher, wie das Wetter ungefähr wird. Es ist zwar kleinräumig von der Prognose, das haben wir miterlebt in den letzten Jahren, dass es in Hollabrunn Sonnenschein ist und ein paar Kilometer weiter regnet es, Starkregen irgendwo. Die Leute rufen uns an, das ist auch unser Angebot. Wie ist das Wetter bei euch? Und wir haben ein Zelt stehen, wir haben überdachte Plätze, bringen also 200 im Trockenen unter. Aber wenn es nur regnet, geht natürlich keiner gern fort.
0: Es gab ja auch in der Vergangenheit einmal auch das Bemühen, Anfang der Nullerjahre, dass ihr den Schuh des Manitou spielen wolltet. Aber die Verleihfirma damals Konstantin Film hat irgendwie gesagt, na, warum?
1: Naja, das ist ja so, ich meine, ich verstehe es ja. Die Verleiher haben ihre Stammkunden, ihre Kinos, die sie natürlich in erster Linie bedienen müssen. Und dann gibt's auch heute noch von vielen Verleihern einfach die Aussage, ein Film, der nach Ende März oder April rauskommt, den kriegt's ja für diesen Sommer nicht. Mhm. Quasi eine Art Schutz für die Stammkundschaft, verstehe ich. Wir wollten dann ein Jahr drauf oder 2 Jahre drauf den Schuh des Manitou noch einmal nehmen. Hat's geheißen, leider, nein, wird nicht freigegeben, weil man damals gerade an der X-Large-Version gearbeitet hat. Aber für heuer haben wir das Kanu an Bord.
0: Am 31.07. ist
1: ja,
0: es soweit.
1: Ja, werden wir schauen, ob wir damit...
0: Werdet ihr statt die üblichen Sessel- und Klappstühle aufstellen?
1: Den ein oder anderen Klappstuhl als Gag werden wir ausgraben, okay. Ja.
0: Ihr habt ein sehr vielfältiges Programm angefangen, von Kinderfilmen wie in den letzten Jahren der Pumuckl, Submania, der heurige, bislang Top-Hit Super Mario Galaxy-Film, aber auch deutschsprachige Filme aus Österreich vom Adrian Gröginger ist zum Beispiel dabei, französisches Kino, Oscar-Preisträger mit Leonardo DiCaprio, One Battle After Another ist dabei, aber auch etwas ganz Spezielles. Ihr habt auch die aktuellen Kinohits, wie die derzeit relativ gut laufen, wie Michael und Der Teufel trägt Prada 2, aber ich möchte auf einen ganz bestimmten Film hin jetzt erweisen. Ja. Aber das Programm generell ist, so kann man sagen, ja, das sind Filme, die in den letzten 12 Monaten in den Kinos angelaufen sind. Es gibt einen Film aus dem Jahr 2015, Die Frau in Gold. Was hat das für einen Hintergrund, warum ihr gerade den spielen wollt?
1: Naja, das grundsätzlich haben Sie recht, wir müssen aktuelles Kinoprogramm liefern. Andere Dinge schauen sich die wenigsten Leute an. Aber gerade bei dem speziellen Film Die Frau in Gold habe ich einen Sponsor, einen Kunsthändler, der mir gesagt hat, du, ich möchte gern wieder mal bei euch in Erscheinung treten und das wäre doch ein interessantes Thema, das man da unter die Leute bringen sollte. Ich habe nämlich selber auch ein Bild sehr dubioser Herkunft, das schon einmal im Louvre gehangen ist, in seinem Besitz jetzt im Kunsthandel. Dann haben wir gesagt, dann nehmen wir doch Österreich an Klimt, der damals mit der Frau Bundesminister Gera und Konsorten für ziemlich viel Wirbel gesorgt hat. Ich glaube, das ist ein sensationell schöner Film.
0: Andere Frage noch, war irgendwann einmal auch die Überlegung, da ich habe heuer einen speziellen Film auch dabei, wo eine gewisse Technik auch sehr wichtig ist, in 3D auszustrahlen, weil Avatar jetzt zeigt den dritten Teil rund um den Feiertag im August.
1: Mein früherer Filmvorführer, leider nicht mehr am Leben, der hat eine Technik entwickelt, ich verstehe davon Gott sei Dank nichts oder leider nichts, mit der man jeden Film zum 3D-Film quasi machen konnte. Wir haben auch einen 3D-Film einmal im Programm gehabt, das war ein Kinderfilm, wo wir diese rot-grünen Brillen ausgegeben haben, aber das hat sich aus unserer Sicht eigentlich nicht durchgesetzt.
0: Zum Schluss möchte ich dich nur fragen, ganz spontan gefragt, gibt es irgendwas diesen 30 Jahren, eine skurrile, eine witzige Geschichte?
1: Eine skurrile, eine witzige Geschichte. Ich kann eine grausliche Geschichte sagen. Anruf von der Bezirkshauptmannschaft am Abend, die Hütte knallvoll, am Programm steht, was Frauen wollen. Und wir kriegen die Information, ja, in Brunn an der Wild gibt es ein gröberes Hagelunwetter, das kommt in 30 Minuten zu euch. Puh. Wir haben die Wiese natürlich geräumt, haben die Leute gebeten, in kleinen Tranchen das Areal zu verlassen, dass sie sicher nach Hause kommen. Haben auch gleich geschaut, dass wir für ein paar Tage drauf den Film wieder ins Programm nehmen können, das heißt Rücksprache mit dem Verleiher und so weiter. Als dieser fragliche Zeitpunkt da war, strahlender Sonnenschein bei uns. Aber so ist es eben, ja. Was fällt mir noch ein? Kuriose Geschichte. Also mir taugt es immer am meisten, wenn ich am Ende des Abends glückliche Gesichter beim Areal rausgehen sehe. Das ist für mich die schönste Belohnung.
0: Gut, dann sage ich danke fürs Interview, wünsche am guten Erfolg für das 30. Spieljahr und auf die nächsten 30 Jahre.
1: Schauen wir mal, das müssen die Jüngeren machen. Aber ich wünsche allen Gästen und natürlich auch allen anderen Freiluftveranstaltern einen wunderschönen, trockenen Sommer.

0: Alice Scout erschuf vor mehr als 60 Jahren einen kleinen Kobold mit roten Haaren. In den 80er Jahren gab es dazu eine TV-Serie, die vor 3 Jahren wiederbelebt worden ist. Und vor einem Jahr gab es dazu auch einen Kinofilm. Und diesen Kinofilm, den gibt es im Mondschein-Kino Eggenburg zu sehen. Pumuckl und das große Missverständnis. Bevor wir kurz in den Film hineinhören und davor auch noch den Hauptdarsteller des Florian Eder, nämlich der Florian Brückner, zu Wort kommt, sage ich danke fürs Zuhören, wünsche Ihnen noch eine schöne Zeit and keep reaching for the stars.
1: Hurra! Der Pumuckl ist endlich wieder da.
2: Ich glaube, mein Riesenvorteil ist, dass ich halt verliebt bin in die alten Folgen und mit dem aufgewachsen bin und somit zu der Figur einfach Emotionen, Verbindung habe.
3: Schimpf, der Pumuckl, dann muss das manchmal etwas lauter werden, etwas leiser sein. Sehr fein kann der Pumuckl sprechen.
4: Wenn man davon ausgeht, dass es Bauchentscheidungen gibt, Herzentscheidungen gibt und Kopfentscheidungen gibt, bei ihm sozusagen Bauch und Herz Priorität haben.
1: Und darf diesmal gemeinsam mit seinem Meister Eder bei Burgi, der Frau von dessen Lehrmeister, Urlaub machen. Welche von Gisela Schneeberger, die bereits in der Kult-TV-Serie zu sehen war, verkörpert wird.
2: Das war unbeschreiblich. Ich habe mich so dermaßen gefreut und das ist allgemein, sei es auch bei den Folgen oder bei dem Kinofilm, einfach was da für Leute dann einmal an der Seite stehen und mitspielen, das ist eigentlich ein Riesengeschenk und das hat wirklich so dermaßen Spaß gemacht.
1: So wie eine Aufgabe für den Junior hat. Denn das Maibaumfest steht an, weshalb er das gleichnamige Karussell reparieren soll. Herausforderungen, mit denen sich Florian selbst ebenfalls bestens auskennt.
2: Ich kann jetzt da ziemlich angeben, aber ich habe das Glück, ich habe einen älteren Bruder, der Handwerker ist, also der Zimmerer und Ingenieur für Holzbau und der seine Werkstatt gegenüber hat und der hat auch mein Haus gebaut und da habe ich mitgeholfen und der ist da schon, gerade bei den Szenen, denke ich mir immer, das muss schon passen, weil der schaut zu und sonst kriege ich auch nicht auf den Finger.
1: Einem Ereignis, bei dem der entsprechende Baum ebenfalls nicht fehlen darf. Welcher natürlich traditionsgemäß von der benachbarten Dorfjugend gestohlen wird.
2: Also das ist die Tradition, dass man den ja klaut und dann wird er geschmückt und dann es ist ja ein Riesenaufwand und dann wird er wieder zurückgebracht und dann wird zusammengeholfen, dann wird er aufgestellt und dann wird gefeiert und dann wird gegessen und getrunken und das ist eigentlich die tolle Botschaft an dem.
1: Etwas, das Pumuckl wiederum ein klein wenig anders sieht.
4: Jeder weiß, wie was abzulaufen hat und dadurch weiß auch jeder, wie schön, dass man sprechen kann, die Regel. Und das ist natürlich was, was beim Film wunderbar funktioniert. Also du hast eine Antizipation im Kopf und dann muss die einerseits gebrochen werden und andererseits noch überhöht werden.
5: Das ist doch super. Ein Knick im Maibaum, das ist eine Störung der bayerischen Gemütlichkeit. Und das braucht's ständig.
1: Für die Crew jedenfalls eine ziemliche Herausforderung dargestellt hat.
4: Es war ein tolles Zusammenspiel natürlich von Auflösung vom Kameramann, vom Szenenbild, also Szenenbildnerin. Und da gibt natürlich noch bei so einer Sache Stunt dazu.
1: Aber nicht nur dabei kommt es schon bald zu einem Missverständnis. Denn Eder bekommt von Burgi das Angebot, ihre Werkstatt zu übernehmen.
2: Mein Gott, also bevor es verstaubt und zusammenfällt und bevor man in einem, Großmarktindustrie Schreiner bleibt.
4: Und dann muss man selber entscheiden, ob die Liebe zu dem anderen und das Ansehen und die Sehnsucht, dass man mit dem einfach eine Verbindung hat, ob das größer ist und dann kann man sich wieder vertragen. Aber es ist, glaube ich, immer wichtig, dass man das ausspuckt, was man da so auf der Leber liegt.
1: Entstanden ist Pumuckl und das große Missverständnis größtenteils in einer Gemeinde in Oberbayern. Sowie natürlich einem Nachbau der berühmten Werkstatt des Meister Eder.
4: Alice Scout ist da einfach was Großartiges gelungen. Die Barbara von Jonsen hat es wunderbar umgesetzt als Figur, malerisch. Und der Ulrich König hat einfach eine grandiose erste und zweite Staffel gedreht, die für uns Inspiration und Vorbild war und wir übermitteln es und kehren da dazu und es ist tatsächlich eine große Ehre.
1: Und deshalb natürlich ebenfalls in München, genauer dem Englischen Garten, gedreht wurde. Szenen, an die sich vor allem Florian Brückner mit Stolz erinnert.
2: Das war ein Wahnsinnstag. Das war wirklich ein Highlight. Also das war so viele Menschen und dass man überhaupt so durchfahren darf. Und immer wenn man gesagt hat, man trat Pumuckl, war das ein ganz anderes Entgegenkommen gleich. Also das war total spannend.
1: Dem kleinen Kobold leiht dabei auch diesmal wieder Kabarettist Maximilian Schaffroth seine Stimme, welche mit Hilfe von KI in das typische Krächzen von Hans Klarin umgewandelt wurde. Selbstverständlich natürlich mit Erlaubnis von dessen Witwe.
5: Also ich bin quasi jetzt, wenn der Pumuckl in seiner Schaukel sitzt zum Beispiel und dann kommt gegenüber der Eda rein, dann ist so, dass ich als Maxi am Bildrand quasi neben der Schaukel so nah wie möglich bin. Das ist dann oft auch, hat nicht funktioniert und ich bin dann im Bild drin gewesen, dann muss man wieder abbrechen.
1: Also wie der Pumuckl viel Schabernack betrieben hat, oder?
5: Ja, schon, weil an so einem Set, da kann es nach dem 50. Drehtag schon mal ein bisschen träge werden. Da muss man die alle ein bisschen ärgern. Wobei das der Rosi Markus Rosenmüller eigentlich schon übernimmt. Ich muss mal ehrlich sagen, den Hauptschabernack am Set macht der Regisseur.
4: Das weiß ich nicht. Ich muss ja arbeiten. Ich kann ja gar nicht Schalke nackt machen. Also ich hab natürlich, aber vielleicht in den Pausen.
5: Wenn ich da irgendwo sitze und dann merkt er, der Schafrot wird müde, dann kommt er wieder und erschreckt mich oder sowas. Und da ist der Rosenmüller schon echt ein Faszinosum.
1: Mit Pumuckl und das große Missverständnis ist Regisseur Markus H. Rosenmüller jedenfalls erneut eine liebevolle Hommage an die Kultreihe aus den 80er Jahren gelungen, die alle Generationen garantiert begeistert.
4: War es ganz klar, dass wir uns einfach wirklich in der Tradition von früher sein, das heißt da eben für Kinder die Unterhaltung der Spannung, des Slapsticks, dass du wirklich lachen kannst.
2: Und es ist für die Erwachsenen auch schon einfach ein Familientag. Ich glaube, das kann man dadurch so empfehlen.
5: Und dass man auch merkt, hey, wir sitzen mit ganz vielen Leuten zusammen in einem Kino und uns verbindet was.
1: Pumuckl und das große Missverständnis.

0: Filmtipp.
1: Ui, ist es heiß? Da komme ich ja ins Schwitzen.
2: Ui, der ist von der Burgi.
1: Wer heißt denn Burgi? Wohnt die auf einer Burg?
2: Das ist die Chefin von der Schreinerei, in der ich damals gelernt habe.
1: Ui, das ist wirklich allerhand. Ich und der Eder fahren Ausland.
3: Ja, Wahnsinn.
4: Flori, das geht ja gar nicht.
2: Das brennt im Mai beim Karussell.
5: Ich möchte das mit dem Pferd.
2: Mein Burgi, wer kann dir schon was ausschlagen?
6: Wir müssen wachen schon. Jede 4 Stunden.
7: Die aus Hammerfeld haben heuer wieder was vor.
1: Uchi, der Maibaum soll geklaut werden. Und wenn der Baum geklaut wird, dann kann ich doch nicht gar schnell um den Baum herumfliegen.
2: Na, pass halt auf den Baum.
1: Das ist eine sehr gute Idee.
2: Dann kommst du auf keine dummen Gedanken.
1: Ja. Die dummen Gedanken kommen auch ohne dich. Jetzt entgeht mir nichts mehr. Wieso bellt der denn so komisch? Die klauen den Baum. Ich muss was tun.
2: Sag mal, spinnst du?
1: Seit wir hier auf diesem Bauernhof sind, bist du nur noch komisch. Ich baue mich auf dich, du blödes Karussell.
2: Du machst hier das größte Chaos.
1: Der wird schauen, der Eder.

0: wie ich das wieder hinbekommen habe.
1: Kuhmuckel und das große Missverständnis.
2: Ja, nächste nicht vorher die Hände waschen.
0: Bye bye. Das stecke ich in die Abschleckmaschine. Schon fertig.

festen Überzeugung. Ich möchte fast sagen, ich glaube dem Herrgott. Gut, das ganz ausgesprochen. Sehr gut, glaube ich.

0: Platz 40. Bei uns bist du richtig.
1: Aber sowas von richtig.
0: Denn wir spielen die aktuellen Charts. 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

0: 4-1-Beginn mit einem Sänger, der bereits 1983 erstmals in Erscheinung getreten ist mit den Fischern von San Juan bzw. das ewige Feuer. 43 Jahre danach ist er erneut in den Charts. Neu mit dabei Tommy Steiner auf der 40, weil du alles bist. Und damit willkommen zum Schlager Countdown Juni 2026. Die 40 erfolgreichsten Songs Österreichs. In den nächsten Minuten geht es gleich weiter mit Absteigern, mit Non-Movern und mit einem neuen Stieg von Norman Langen. Aber zuvor auf der 39 Tim Petters. Er ist schon seit einem halben Jahr mit dabei. Heute ging es 24 Positionen abwärts auf die 39 wegen dir.
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0: Gleich hier bei uns der aktuelle Song von der Meierin. Diesmal nahm sie sich einen Duettpartner, nämlich Michael Ruß, zur Hand und konnte sich chartmäßig auf der 33 platzieren. Aber zuvor zwei Hits aus vergangenen Tagen. Der eine aus dem Jahre 1976 von Frank Farian war sogar bis auf Platz 1 der Singlecharts gelangt. Rocky nennt sich dieser. Und der andere stand mehrere Wochen in den Top 10 aus dem Juni 1966 von Trafi Deutscher.
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0: 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Platz 35.
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2: Beste Bande, ab sofort meine neue Single Kampferherz. Viel Spaß beim Reinhören. Bin gespannt. Tschüss.

0: Heute haben wir eine echte Ikone der österreichischen Musikszene bei uns zu Gast. Vor kurzem feierte sie einen runden Geburtstag.
1: Kannst du euch sagen, 80.
0: Jugendliche 80 in dem Sinn. Herzlich willkommen, Jazz Gitti.
1: Ja, grüß dich Gott.
0: Gitti, du hast ja schon angefangen sehr, sehr früh. Du hast schon in den 70er Jahren in der Gastronomie begonnen und hast dann auch das erste Jazzlokal eröffnet, sozusagen in Wien. Wie bist du denn auf diese Idee gestoßen?
1: Die Geschichte ist ganz einfach. Ich war Kölnerin eigentlich. Und wenn man halt im Großgewerbe ist, irgendwann will man sich selbstständig machen, ist eh ganz klar. Aber ich hatte nicht im Sinn, einen Jazzclub zu eröffnen. Das ist alles passiert, weil ich 2 oder 3 Jahre, weiß nicht mehr ganz genau, beim Jazzfred in der Schottenfeldgasse Kellnerin war. Und zum Jazzfred bin ich gekommen über einen Musiker. Ich war nämlich im ersten Bezirk in der Bäckerstraße bei der Frau Arzt im Café Alt-Wien Kellnerin. Und dort waren ja viele Künstler. Und einer ist einmal gekommen zu mir und hat gesagt, hörst, beim Jazzfred gibt es eine leibende Musik, fahren wir dorthin. Der war nicht interessiert an mir, sondern an der Fahrgelegenheit. Und ich habe mir gedacht, ja, was, du bist noch munter, fahr den armen Buben hin. Er hat gesagt, das ist ein leibendes Lokal im 7. Bezirk. Und ich sage, was spielen Sie dort? Sagt der Jazz, sage ich, interessiert mich nicht. So, weiß ich nicht, ja. Und ich bin dann, habe ich am hingeführt, bin reingegangen und bin dort, der Freddy hat aufgelegt und ich bin dort 2 Stunden gesessen und habe da umgeschwungen, gell. Und der ist dann gegangen und hat gesagt, also eins verstehe ich nicht, wenn du nicht auf Jazz stehst, wer steht dann auf Jazz? Und ich habe zu ihm gesagt, ja, wenn das Jazz ist, ist es leibend. Warum aber auch, das habe ich mir später überlegt, weil in meiner Jugend, ja, die Schlagermusik hat geschwungen. Katharina Valente war eine geile Jazzsängerin. Und ich bin auf die Ella gestanden, aber ob das Jazz ist, mir hat das gefallen, was gesungen hat. Und wie das heißt, war mir wurscht. Ja. Ist mir auch bis heute wurscht. Entweder mir gefällt was oder mir gefällt was
0: genau. Und danach gab es ja die Begegnung mit dem Stefan Weber.
1: Na, das war auch eine lustige Geschichte.
0: Erzähl einmal.
1: Weil ich habe dann schon einen Jazzclub gehabt zwischen Bauernmarkt und Wildbrettmarkt. Also ich glaube, das war der originellste Jazzclub, whatever. Weil dort war alles zusammengeschnurrt, handgemacht und schräg, ja. An einem Tag waren keine Gäste da. Sag ich, was ist? Habe ich die Pest oder was ist passiert? Nein, heute ist ein Tradiwabel-Konzert. Sag ich, was ist Tradiwabel? Haben sie gesagt, das ist eine Rockschock- und Horror-Persiflierungsband. Habe ich gesagt, aha. Ne, und dann so um 1:30, 2 sind halt die Gäste eingeladen. Sag ich, seid aber schon spät drauf, weil wir sperren bald zu. Und unter anderem auch der Herr Professor Weber. Der kommt rein, sieht mich rund und gesund, mit 130 Kilo im bunten Gewand, schaut mir an und sagt, die brauche ich bei Tradiwabel. Sag ich, aha, ja, was soll ich dort machen? Was du willst. Aha, sag ich, na ja, vielleicht singe ich. Ne? Sagt er, ja, sag ich, was soll ich singen? Was du willst. Mein allererstes Tradiwabel-Konzert war unplugged. Bin ich auf die Bühne gegangen, in einem langen Kleid, weiß mit orangenen Blumen, einen weißen Hut, einen großen, und habe gesungen, Braterblühen wieder die Bäume, das Volk hat getobt und mir hat es taugt. Und so hat alles begonnen.
0: Dann kam das Jahr 1984, du warst ja bei der internen ORF-Ausscheidung zum ESC 1984 mit dabei.
1: Das ist auch Geschichte, ja.
0: Wie ist denn das passiert?
1: Ich war schon sehr knapp mit dem Geld für den Jazzclub und da kommt ein Musiker, von dem ich nicht sehr viel gehalten habe, aber es war ein lieber Bub, und kommt eine und macht sie ganz wichtig und sagt, ich fahre zum Song Contest. Und in dem Moment habe ich mir gedacht, wenn der Trottel das kann ja. Aber die Geschichte ist so, dass ich nicht wirklich gewusst habe, was Song Contest ist. Ich habe mir gedacht, das ist eine Sendung im ORF, da kann man Geld verdienen, das mache ich, weil da kann ich meinen Jazzclub retten. Ja, und dann nach Dienstschluss habe ich mich hingesetzt und habe 2 Texte geschrieben. Und dann habe ich zu einer Kölnerin von mir gesagt, geh bitte, schreib mir das in Maschine, weil ich kann nicht Maschine sein. Meine Mutter hat mich zwar in einen Kurs geschickt, aber ich bin im Kaffeehaus gesessen. Na, wie auch immer. Und die hat mir das gemacht und ich habe das kopieren lassen und habe halt alle Musiker, habe ich die 2 Texte gegeben. So, hörst, ich will zum Song Contest fahren, da ist ein Text, den habe ich gemacht, schreib mir Musik. Und die haben alle gesagt, ja, Gitterl, fahrst zum Song Contest. Die haben nämlich gewusst, was das ist, ich nicht. Ich habe nur geglaubt, da kann ich ja Geld verdienen für meinen Jazzclub. Der Thomas Rabitsch, die haben eine Plattenaufnahme gehabt, beim Niemann-Eisler-Verein, Konzerthaus. Mhm. Im Köller unten gibt es ja große Studios und die haben dort aufgenommen, ich weiß nicht für wem, und die waren fertig und haben nur Zeit gehabt, die schon bezahlt war. Und der Thomas, den wir alle kennt von der Radio, aber hat gesagt, hörst, die Gittel hat mir 2 Texte gegeben, machen wir ja Musik drauf. Und die Buben haben gesagt, ja, für die Gittel machen wir das. Und die haben dann die Musik geschrieben auf Hey Du. Schau mich an, hey du, geh doch an oder irgend so, weiß ich nicht mehr. Naja, und ich habe gerade, mein damaliger Lebensgefährte, der hat ja immer aufgelegt und ich weiß nicht, ich habe irgendwas gehabt, war nicht da. Also ich hab Service organisiert und Platten aufgelegt und der Thomas kommt rein, sagt, der Herrst, wir haben da ein Lied gemacht, huch dir das auf, das singen willst. Und ich habe kurz eine, ja, das machen wir. Ich habe das nicht wirklich ernst genommen. Gell? Naja, und dann war ich im Studio und der Thomas Rabitsch hat mich schon leibend gewöhnt, dass ich da die Töne alle richtig habe. Und dann auf einmal, wie es gehört haben, Jazz-Kitty, da war es ja noch nicht so. Das haben wir mal eingesungen im Studio, da war ich dort am nächsten Tag. Siehe da, haben sie das zum ORF geschickt und da waren 20 Leute auserwählt und von denen dann 12 und dann aus 12 mach 1. Naja, und da waren wir dabei. Mhm. Naja, und wie ich gehört habe, ich war dabei. Wie ich aufgegangen bin am ORF zum Vorsinger, habe ich gesagt, könnt ihr gleich heimfahren, das gewinne ich, was eingeschaut halt wie immer. Weil ich nicht wirklich mit Respekt gewusst habe, was das ist. Später dann schon, ja. Weil bevor ich aus 12 mach 1, bevor ich auf die Bühne gegangen bin, war ich kreidebleich. Und da ist aber der Leitsatz dann für meine spätere Karriere geboren. Weil irgendein steirischer Musiker hat zu mir gesagt, was ist Gittel, scheiß in die Hosen? Sag ich, ja schon. Und er sagt zu mir, aber lass die Eier oben hängen, sagt er zu mir als Mann. Und ich gehe weiter und denke mir, ja, ich lass die Eier oben hängen, aber ich habe gar keine. Na, dann reiße ich einen Arsch auf und ziehe einen Scheitel. Und das ist eigentlich mein Spruch, ja. Wenn ich vorher, ich meine, wenn der Thomas Strobel auf der Bühne schreit, das Zelt ist voll, wem wollt ihr hören? Und dann auf einmal schreit das ganze Zelt, Jazz-Kitty, da geht's. Mhm. Da fängt der Herz zum Bumpern an, dass ich glaube, sie springt bei den Uhrwascheln raus. Ja, und da, seitdem ist immer, in dem Moment, wo ich auf der Bühne bin, sehe ich die Leute, ist vorbei. Gell? Mhm. Aber das Stückchen, wo ich rausgehe, da.
0: Ein kleines Lampenfieber?
1: Das ist Lampenfieber. Was ist denn das dann für Fieber? Keine Ahnung. Auf jeden Fall, und das ist immer so, wenn ich rausgehe, aber in Wahrheit will ich eigentlich einen Spaß mit den Leuten haben. Und je mehr die Spaß haben mit mir, desto mehr Spaß habe ich mit den anderen.
0: Ja, ja.
1: Das ist immer vice versa. Und das Schönste ist für mich, wenn ich das Gefühl habe, und das sage ich einer dann auch, Leon, letztes Mal habe ich gesagt, mit 80 bin ich gekommen, mit 70 gehe ich heim. Und mehr brauchst du nicht. Ja.
0: Es hat aber dann noch im Song Contest, nach der internen Ausscheidung, dann doch 7-8 Jahre gedauert, bis die erste Langspielplatte von dir erschienen ist. Ein Wunder. Wie ist denn das dann entstanden, dass es dann doch so eine lange Zeit benötigt hat?
1: Weil das nicht geplant war. Das war überhaupt nicht geplant. Wenn ich nicht pleite gegangen war mit meinem Club, war überhaupt, hätte ich meinem Club gesungen. Oder, also ich habe jetzt nicht geglaubt, weil ich dort war, überhaupt nicht. Ich habe in meinem Club immer Jazz-Sachen gesungen. Und ich habe auch mit super guten Musikern gespielt. Und ich habe ja Tonart gewechselt, Time gewechselt. Mhm. Und dann habe ich immer umgedreht und habe geschaut, wieso die Vorspiel dabei war. Sie. Und ich habe einmal einen Musiker gefragt, sag ich, ich meine, weil ich merke, wenn ich falsch bin, genau dann, wenn es passiert ist. Und dann habe ich oft gesagt, wieso spielt sie mit mir? Gittl, weil es lustig ist und weil wir bei dir aufpassen müssen, gell? Also, ja, und das habe ich als Kompliment empfunden. Da habe ich ein Konzert gespielt in Bonn. Da war der Geschäftsführer Österreicher, der bei mir als Gast war, und der hat gesagt, Gittl, ich will, wir haben ein paar Österreicher und ich will, dass du kommst. Und da war ich mit einer hochkarätigen Jazzband dort, wovon, glaube ich, drei schon gestorben sind. Und in einer Disco, wo 3500 Leute reingingen, waren 350 Österreicher. Und die haben super gespielt und ich habe auch leiwand gesungen, aber es war keine Stimmung. Und ich brauche Stimmung, ja. Und dann habe ich zu dem gespitzt was, habe ich mich da umgezogen und bin dann raus und habe gesungen, ich will keine Schokolade, habe mich da aufgeführt. Und das Volk hat getobt und das hat mir gefallen. Und die haben, dort haben wir nichts zum Essen gekriegt, aber trinken haben wir können, was wir wollen. Und die Musiker haben sich das richtig eingezogen. Und da ist auch der Name für meinen späteren Disco-Killer geboren, weil der Saxophonist hat nichts, der Ottmar Klein hat nichts getrunken und wir sind dann gestanden und haben die anderen angeschaut und haben gesagt, und er sagt, na, die haben sich ganz schön zugedröhnt, also nicht mit Drogen, sondern mit Alkohol. Und ich habe gesagt, ja, ja, von hier zu Frisco, Noma, Disco, Chesky, enter. Disco-Killer, nicht? Weil der Name Chesky, die habe ich ja von Fatty George gekriegt. Na, wie auch immer. Und da ist der Name in mein Hirn geboren. Und dann sind wir heimgefahren und schon beim Heimfahren haben wir gedacht, naja, Jazz-Singer, das musst du schon gut kennen, dass es leiwand ist, weil da gibt es ja auch die Jazz-Polizei.
0: Ja.
1: Und ich habe schon die Standards gern gesungen, aber ich wollte was machen, was ein Hit ist. Ja. Und da bin ich dann nach Hause und habe ein Programm geschrieben von all so Swing-Standards, Blues und Schlager, wo, die man performen kann. Das, und da habe ich mir gedacht, das hätte ich gern machen. Und der Herr Rainer Sockerl, mein allererster Disco-Killer, der hatte ja auch eine Jazz-Band. Und der ist zu mir in den Club gekommen und wollte einen Auftritt. Dann habe ich geredet mit dem und der Rainer war mir sehr sympathisch. Sag ich, hörst, du bist ein Pianist. Ich brauche einen Korrepetitor, ich habe da eine Idee. Und den habe ich das gesagt. Und der hat gesagt, ja, das gefällt mir auch. Und dann haben wir mal geprobt. Und dann habe ich gesagt, naja, ich mache quasi ein Präsentationskonzert und da lade ich Veranstalter ein bei mir im Club und vielleicht kriegen wir Auftritte. Und er hat gesagt, naja, aber das Ganze klingt viel besser, wenn wir noch Musiker hätten. Sag ich, naja, wo kriegen wir die her? Sagt er, im Konservatorium gibt es genug Musiker, die das gerne machen. Ja, und so sind die ersten Disco-Killer zusammengekommen und dann haben wir ein Konzert gemacht bei mir und dann haben wir schon gespielt. Wir haben ja gespielt, aber berühmt waren wir noch nicht. Ja. Warum? Weil wir auch keine eigenen Lieder hatten. Ich sage nicht Nummern. Weil wenn ich eine Nummer scheinbar geworden bin, gehe ich nicht auf die Bühne. Sonst wäre ich ja pornlos da geworden.
0: Und dann ja. Kam die erste Langspielplatte, ein Wunder.
1: Na, und dann ist mein Bassist ist zum Falco gegangen, der Schlagzeuger wollte nicht mehr. Und da haben wir dann den Thomas Strobel bekommen. Und der Thomas Strobel war ein guter Freund von Michael Scheikel, der ja beim Song Contest war, mit der Lizzie Engler. Ja. Aber der hat mich nicht leiden können. Der hat gesagt, ja, die ist so gewöhnlich, die ist so ordinär. Und der Michael Scheikel hat auch sehr gute Technik gemacht, gell? Und war ein guter Freund von Thomas Strobel. Und wir hatten einen Auftritt, dann schon mit den Disco-Killern und keinen Techniker. Und der Thomas hat gesagt, gebete Michel, komm und mach uns die. Nein, die Frau interessiert mich nicht. Na ja, mach's für mich. Und der ist dann gekommen, hat unser Konzert technisch betreut, ist nach dem Konzert zu mir gekommen, hat sich niedergekniet, hat mir die Hand geküsst und hat gesagt, Wahnsinn, sowas habe ich noch nie gesehen und ich liebe dich. Mhm. Und seitdem war auf unserer Seite und ohne dass ich es gewusst habe, hat der Thomas Strobel, ich habe immer Geschichten gedruckt, halt irgendwas erzählt aus meinem Leben, und der Thomas Strobel hat, ich meine, ein Wunder kränkt ihn nicht, das sind ja alles Geschichten aus meinem Leben, ja, wo ich eine Geschichte unterdrückt habe oder halt erzählt habe. Naja. Und dann eines Tages, die haben Lieder geschrieben und der Scheikl hat komponiert und die sind gekommen und haben gesagt, Gitti, wir haben da was geschrieben, ob möchtest du das nicht singen? Sag ich, ja, das singe ich sowieso, weil das ist ja mein Leben. Sag ich, da hast du alles verbraten, was ich da erzählt habe. Ne? Und es ist bis heute so. Ich singe Sachen, die ich als Mensch nachvollziehen kann, die ich erlebt habe, oder ganz einfach ein Blödsinn, weil es ein Hit ist. Ja? Aber das andere merke ich mir nicht. Also, das,
0: jetzt bin ich mir nicht sicher, ob das jetzt da nur eine Zeitungsente war oder nicht. Irgendwie gab es ja, wenn die erste Schallplatte ein Erfolg wird, eine Wette zwischen dir oder dem Manager oder dem Plattenboss.
1: Ja, von dem weiß ich nichts. Was für Wette?
0: Die Medien haben da irgendwie berichtet, dass irgendwas auf der Bühne dann speziell magst, wenn du es der Goldene magst.
1: Das weiß ich nicht mehr. Gut. Du, aber kann schon sein, weil ich war immer für einen Blödsinn zu haben. Naja, das Problem war ja, dass mich keine Plattenfirma wollte. Ja? Die haben alle gesagt, naja, die Frau ist ein guter Live-Act. Und du darfst nicht vergessen, ich war schon über 40, da hören die anderen schon auf. Ja? Aber der Herr Wallner von der Firma Musiker, der hat gesagt, was? Diese Frau hat kein Management, das machen wir. Der Manager vom Falco, wie hat er denn geheißen? Der Spiegel. Der hat in Wallner angerufen und hat gesagt, wieso machst du diese Frau, die ist doch kein Geschäft. Der Wallner hat zum Spiegel gesagt, also ich bin zufrieden, die Spesen habe ich schon erringt. Mhm. Ja. Und so gesehen ist es dann halt weitergegangen, weil die Leute gemerkt haben, ich sing über mein Leben. Ja.
0: Was machst du bis heute sozusagen über den Lebenssinger? Es gab aber dann auch Ausflüge ins Fernsehgeschäft in den 90er Jahren. Toho war Boho und der Kaisermühlenblues.
1: Du, wenn sie mich angerufen haben, je größer der Blödsinn, desto lieber ich. Und das waren ja alles gute Erfahrungen. Ja? Ich habe zum Beispiel Theater gespielt im Metropol. Wie heißt denn das am See da? Wolfgangsee. Ja. Weiße Rössel. Genau. Da habe ich, glaube ich, eine Stunde mit dem Hofbauer diskutiert. Er hat gesagt, ich kann das und ich habe gesagt, das kann ich nicht. Ich habe das nicht gelernt, ich kenne mich da nicht aus. Und dann war es mir zu blöd, habe ich gesagt, gut, wenn du sagst, ich kann das, dann mache ich das. Der hat mich natürlich genommen, weil ich einen Hype gehabt habe und einen Namen. Und es ist bis heute so, ja. Das heißt nicht, dass ich mich nicht bemühe, das gut zu machen, aber meine Fans, die kommen dann und sagen, was macht sie jetzt schon wieder? Und es ist auch lustig, ja. Leider ist der Gerald Bischof jetzt gestorben, aber ich habe sehr gern gespielt im Gloria Theater. Und ich habe auch mit Gerald immer Theater gehabt. Ich habe immer hinter der Bühne gesagt, gell Gerald, heute haben wir es wieder lustig. Ja, mein Kittel. Ganz lieb. Ich habe ihn sehr gern gehabt, ja.
0: Er war auch ein guter Schauspieler, also schade, dass er so früh gegangen ist in dem Sinn. Du hast zuvor erzählt, auch wenn du auf die Bühne gehst, dann wirst du Spaß haben. Wie überträgst du deinen Fun auf das Publikum, damit die mitziehen?
1: Das weiß ich nicht, ich sag's ganz einfach.
0: Was sagst du denn da zum Beispiel?
1: Ja, das habe ich auch schon gesagt, aber wenn einer vor dem Sitz so fährt, sage ich, du, wenn es dir nicht gefällt, geh's heim, ist ja nicht nur andere Leute. Ich bin ehrlich zu den Leuten. Und ich gewöhne es auch. Ich tue es so lang, bis mitmachen. Sag ich, wenn es fahrt sein wollte, hätte es ja keiner daheim bleiben, hätte es ja Geld erspart. Nein, Gitterl gefällt uns eh. Ich rede mit den Leuten ganz normal.
0: Und das kommt auch gut auf, dieses Authentische bei den Leuten?
1: Ja, anscheinend so nicht immer. Ein paar fühlen sich schon angepisst. Aber
0: okay, die können ja auch angehen, wenn sie wollen.
1: Ja, aber schau, es ist ja für einen Künstler wenn er engagiert ist, ja, und eine Gage bekommt, dann will er ja auch, dass der Veranstalter was hat davon. Ja, weil der macht ja das nicht nur, weil er jetzt den da hören, Singer hören will. Nicht? Es ist ja letztendlich auch ein Geschäft, ja. Und natürlich, wenn die Hütten voll ist und die Leute haben eine Gaude und erzählen weiter, ja, das war live und das ist dann auch eine gute Promotion für mich, ja. Oft hab ich am Anfang haben wir gespielt, was ich irgendwo im Wald fiel, in irgendeinem Gasthaus, da waren wenig Leute, haben mir am Gas gegeben und was auch immer wichtig war, wenn wir in einer Hütte gespielt haben, wenn das Personal gut drauf war, dann hat der Veranstalter, ihr kommt nächstes Jahr wieder, weißt? Und dann war die Hüttenknacke voll, weil die Leute erzählen so weiter.
0: Ja.
1: Und wenn das Personal gut drauf ist, das ist immer gut, weil die sind ja meistens schon abgestumpft. Ja, von, ja. Und eigentlich durch die Mundpropaganda, was ja die beste ist. Ja. Und was mich auch wirklich erfreut, ja, ist, dass jetzt, wo ich am Weg bin, so viele Leute, Magittl vor 30 Jahren, kannst du dich erinnern? So genau. Wieso ja, nicht? Ich habe so viel gespielt. Und die Leute sind so lieb und können sich an Details erinnern. Mhm. Also ich meine, wenn es ihnen nicht gefallen hat oder wenn es keine Gade gehabt haben, dann haben sie es vergessen. Ja. Die Scheiben auf die Wuchteln, was ich gesagt habe damals.
0: Nun ja, jetzt hast du anlässlich deines letzten Geburtstages gesagt, du möchtest ein bisschen leiser treten mit der Musik und da möchte ich dich genau jetzt da fragen, wie meinst du das? Weil einige...
1: Ja, wie meinst du das? Schau. So viel machen wie früher, das geht nicht, ja. Und das ist so weit vor oder so, da spielt man darum nicht mit. Ich bin auch sehr aktiv auf Social Media, ja. Und das, manche glauben, das ist eine Lächelschance, aber das ist eine Arbeit.
0: Genau.
1: Ja. Und das macht auch Freude, aber wisst ihr, manchmal denke ich mir, puh, das und das, ja. Und das eine, ich möchte nicht nur das eine machen oder nicht nur das andere. Ich werde natürlich Konzerte spielen, weil das, ich habe ein Projekt mit Louis Austin, Swinging Jazz geht. Ich spüre manchmal nur mit den alten Disco-Killer. Dann habe ich zwei Reserve-Leute. Also zwei von den alten Disco-Killer spielen bei Swinging mit. Und ich habe den Charlie Moser und der Luki. Ja, der Schlagzeuger, die spielen mit mir, also mit den Disco-Killer. Und da spielen wir am Donauinselfest. Und solche Sachen, wenn sie mich rufen, natürlich mag ich's, mach ich's. Und wenn das Gloria-Theater wieder will, dass ich mitspiele, na gerne. Aber ich meine, ich bin 80, ja. Wenn ich einmal spiele, ich kann die Qualität nicht mehr bringen, dann muss ich aufhören, ja, wenn es nicht mehr passt. Aber leiser treten, weniger machen. Und vor allem, so hupfen wie früher, das kann ich nicht mehr. Früher habe ich vorhin die Haxen in den Tee gehabt, wenn ich es jetzt mache, haut es mich hinterm Hintern. Aber ist ja egal, ja. Ich habe gern einen Spaß, ich liebe die Leute, ich liebe es, auf der Bühne zu stehen. Ich habe einen Spaß bei Social Media. Und vor allem, ich war gestern wieder bei so einem Social Media, Hashtag-Fest war, lauter junge Leute und da sitze ich. Ich war die Älteste und denke mir, Gittl, was machst du denn da eigentlich? Und dann denke ich mir, aber ist nicht schön, dass ich dabei bin. Und die waren alle irrsinnig lieb, ja. Und dann hat mir eine so komisch angeschaut und habe ich die Zunge rausgestreckt. Und die hat sich dann umgedreht. Und dann bin ich zu ihr hingegangen und habe gesagt, was die, sag ich, bin halt manchmal ein bisschen deppert. Sagt sie, nein, ich bin kurzsichtig, ich habe es gar nicht gesehen. Und dann haben wir, die war richtig lieb und eine ganze Partie junge Malen, da haben wir noch Fotos gemacht und die waren voll lieb. Und die jungen Leute sind lieb, ja. Und das ist halt, dieses ganze Social Media ist halt eher Weg. Und das, dass ich bei der Rampensau war, ich wollte ja nicht. Weil ich mir so angeschaut habe, habe ich gedacht, was mache ich dort, gell. Und dann habe ich mir überlegt, aber da machst du eine neue Tür auf und das ist voll aufgegangen. Und ich habe dort einen Spaß gehabt, ja. Ich meine, natürlich waren ein paar Depperte, aber Ich kenne von meinem Jazzclub. Ich kann nicht mit dem umgehen. Der Einzige, der geschwitzt hat, war mein Mann. wer weiß, dass ich von nichts auf gleich ins Off gebe. Für Ungerechtigkeiten oder Diskriminierung, das vertrage ich überhaupt nicht. Also da habe ich mich auch nicht im Griff. Gell? Also da. Und der Roman kennt mich halt, wenn ich mich nicht mehr im Griff habe. Aber die waren sehr respektvoll, sehr lieb. Und es waren auch entzückende Szenen, die sie natürlich nicht gezeigt haben. Ja? Und ich habe mich dort wohl gefühlt. Und ich war mit der Carmen dort, also mit einer Freundin. Und die hat eh auf mich aufgepasst.
0: Na, dann passt es ja wieder. Wenn du dich ein bisschen jetzt leiser trittst und in der nächsten Zeit ein paar Konzerte wieder gibst, dann freuen sich sicherlich wieder deine Fans.
1: Ja, schauen wir mal, wer kommt, ist da.
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0: Seit mehr als 10 Jahren ist Stereo Act jener DJ aus Deutschland, der bekannte Hits neu auflegt oder auch neue Songs produziert. So hier geschehen auf der 21, neu mit dabei mit Sängerin Lena. Wir feiern. Wir kommen nun zu 2 Neuvorstellungen. Letzte Woche erst erschienen und jetzt schon bei uns als musikalischer Tipp für die womöglich nächste Chartshow. Ramon Roselli ist wieder zurück und hat einen neuen Titel mitgebracht. Küss mich nennt sich dieser. Und der zweite Hittitel ist von der Schlagerkönigin Herself. Es ist der offizielle Fußball-WM-Song von Magenta. Helene Fischer mit dem Titel Heute Nacht.
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0: Band sogar auf der 20 mit seinem Kämpferherz. Jetzt geht's weiter mit einige Minuten Top-Musik made in Austria. Charlene, Kapitel 1 auf der 18 oder Melissa Naschenweng, die wir gleich hören werden. Und mit dabei auch der neue Let's Dance-Star aus Deutschland. Anna-Karina Wojcik war die beste Promi-Tänzerin oder ist eigentlich die beste Promi-Tänzerin von RTL Plus 2026. Wir wünschen oder ich wünsche mit der Hormat in mir und viel mehr Titel in Unterhaltung.
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0: nicht mehr in den Top 10, nur noch auf Platz Nummer 16 zu finden ist Chris Steger mit seinem Mega-Hit aus dem heurigen Frühjahr, schleicht ihm. Wir machen eine kurze Unterbrechung von der aktuellen Wertung und widmen uns zwei Hits aus den Jahren 1986 und 1996. 1996 war Claudia Jung am Höhepunkt ihrer damals noch relativ jungen Karriere. Sie war erst seit 10 Jahren mit dabei in der Schlagerbranche und konnte schon einen ganz großen Erfolg feiern mit Richard Kleidermann im Duett. 1996 nahm sie sich die deutsche Italienerin Rosanna Rocci zur Seite und die beiden sangen einen Number One Smash der ZDF-Hitparade. Domani l'amore vincerà. Aber zuvor ein Titel aus dem Frühjahr 1986, genau genommen im Mai 1986, stand sie, Niki, die wir noch in der letzten Sendung im Interview hatten, auf Platz 1 der deutschen Schlagercharts. Veni mit dir, Tanz.
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0: 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Platz 15.

0: Seit 5 Monaten ist er schon mit dabei im Countdown und dieses Monat wieder gestiegen von 18 auf die 15. Tim Petters, wegen dir. Gleich hier bei uns 2 wunderbare Neueinstiege von Sonja Liebing und Vanessa Mai. Aber zuvor die Ringe 14 und 13. Und da treffen wir auf Mike, Leon Grosch und Kerstin Ott, die 19 Positionen aufwärts sich beamte auf die 14 mit Rosa Linde.
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2: Hallo liebe Hörer von Schlager Countdown, hier ist eure Sonja Liebing und ich wünsche euch jetzt ganz viel Spaß mit dem Programm von Sarah Fuchs.

0: Vanessa Mai neu auf Platz Nummer 11. Sie kehrt nach Ausflügen in die deutsche Rap-Szene wieder ganz zum Schlager zurück. Rotdiamant, die Top 10 natürlich knapp verpasst, aber immerhin ein toller Neuanstieg für Vanessa Mai. Wir kommen zu zwei Promotion-Titeln. Die eine Stimme ist aus Österreich und ist eine ganz junge Sängerin. Sarina Jasmin nennt sich diese neu in der Schlagerbranche. Wer sie ist, wie ihr neuer Titel heißt, das erzählt sie uns gleich selber. Und der andere, das ist ein bekannter Schauspieler aus der TV-Serie Sturm der Liebe. Und er war zuletzt im Mörbisch zu sehen auf der Seebühne.
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Sie klopft an die Tür zu den großen 10. Christine Stark verpasste mit Platz 11 von ihrem Song Alemannia die Big Hits dieses Monats. Aber vielleicht gab es ja im

0: nächsten Monat. Bevor wir zu den Top 10 kommen, und da starten wir mit unserer Lieblingsschweizerin Beatrice Egli, noch zwei Titeln aus vergangenen Tagen. 1986 stand die Münchner Freiheit mit 1000 Mal Du ganz weit oben in den Schlagercharts, und 1996, erinnern Sie sich noch an den Namen Jasmin Wagner? Nein, sie war als Teenager der Shootingstar der späten 1990s herself. Mit ihrem Techno-Beats und deutschen Texten landete sie prompt mehrere Top-Hits, unter anderem Kleiner Satellit.
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0: Der zweithöchste Neuanstieg auf der 7 Newcomerin Pia Sophie schafft es mit auf Anhieb in die Top 10. Rene war Blüm. Anfang dieses Jahres verlor Claudia Jung nach langer schwerer Krankheit ihren langjährigen Ehemann und musikalischen Produzenten Hans Singer. Sie nahm sich deswegen eine Auszeit, aber jetzt vor kurzem startet sie neu durch. Beim Schlagerboom Open Air feierte sie ein fulminantes Comeback. Und ihr neue Single ist bei uns unsere erste Neuvorstellung. Die Liebe meines Lebens.
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0: Pietro Basile auf der 4 mit seinem Titel Amore Mio. Bevor wir gleich zu Platz Nummer 3 kommen und zu einer Coverversion aus dem Jahre 1983, das Original stammt von F.R. Davids, heuer 2026 singt Joey Heindl den Titel Schwer zu erklären, gibt es eine weitere Neuvorstellung. Die Nockis feiern im September ihr Nockis-Fest in Kärnten und bringen dazu auch ein neues Album auf den Markt. Der erste Vorbote daraus nennt sich 1.
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Im Neustand Maite Kelly noch auf der 1, heute die Nummer 2, ein Kuss in Paris. Gleichgültig, woher wir kommen, gleichgültig, woran wir glauben und gleichgültig, wem wir lieben. In der Schlagerfamilie ist für alle und für jeden ein Platz. Und bevor wir uns der neuen Nummer 1 von Helene Fischer widmen und dieses richtig abfeiern mit dem Titel Heute Nacht, sage ich danke fürs Zuhören, wünsche Ihnen noch eine schöne Zeit und versprechen Sie mir eins. Passen Sie gut auf sich auf und geben Sie gut auf sich acht. Servus, Ihre Sarah Fuchs.

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